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1: Ich bin Laura Kühne. Guten Morgen miteinander. Ein vor zwei Jahren im Zürcher Langstrassenquartier gefundenes Skelett ist identifiziert worden. Laut dem Tagesanzeiger handelt es sich um einen 48-jährigen Italiener, der 2022 für die Street Parade nach Zürich gekommen war und an diesem Wochenende starb. Wie der Mann ums Leben kam, konnten die Ermittler bis heute nicht klären. Unklar bleibt auch, wie seine Leiche in einen Lüftungsschacht gelangte. Reparaturen an Parkschäden sind in der Schweiz teurer geworden. Wie eine Analyse des Vergleichsdienst Comparis zeigt, kostete vor allem die Hintertür zu reparieren am meisten. Das war letztes Jahr im Schnitt 50% teurer als 2023. Wenn ein Teil nach einem Parkschaden ersetzt werden muss, sind die Kosten weniger stark gestiegen. So ist eine Tür oder eine Rückleuchte rund 10% teurer. Grund dafür ist laut Comparis unter anderem die komplexere Technik in modernen Autos. US-Präsident Donald Trump hat im Streit um Einschränkungen bei der Briefwahl teilweise Recht bekommen. Der oberste Gerichtshof erlaubt vorerst Teile einer entsprechenden Verordnung. Eine Vorinstanz hatte diese blockiert und argumentiert, dass die Bundesstaaten für Wahlregeln zuständig seien. Gegen die Einschränkungen kann allerdings erneut geklagt werden. Trump behauptet seit Jahren, bei der Briefwahl werde betrogen. Beobachter sehen darin den Versuch, demokratische Wähler vom Wählen abzuhalten. Ein Tornado hat in einem südfranzösischen Dorf in der Nähe der Pyrenäen gewütet. 41 Menschen seien laut Mitteilung verletzt worden. Insgesamt 100 Häuser waren betroffen. Zudem fiel am Abend für 2800 Haushalte der Strom aus. Auch der öffentliche Verkehr war gestört. Mehrere Straßen blieben wegen herabgestürzter Äste gesperrt. Der Flugverkehr in Nizza, Bordeaux, Marseille, Toulouse und auch an den Pariser Flughäfen war beeinträchtigt. Die USA streichen Syrien von der Liste der staatlichen Terrorunterstützer. Das schreibt das US-Finanzministerium. Syrien stand seit 1979 auf der entsprechenden Liste. Mit dem Schritt sollen Investitionen gefördert werden. Zudem fallen Sanktionen gegen Syrien weg. Gilt ein Land in den USA als staatlicher Terrorunterstützer, sind unter anderem Rüstungsverkäufe dorthin verboten und die US-Auslandshilfe ist stark eingeschränkt. Derzeit stehen noch Kuba, Nordkorea und der Iran auf der Liste des US-Außenministeriums.
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1: Für Wolkenliebhaber gibt es heute vor allem am Vormittag etwas. Es ist nämlich noch recht bewölkt und zum Teil auch nass. Für Sonnenliebhaber gibt es dann später etwas. Je länger der Tag nämlich dauert, desto mehr Aufhellungen gibt es dann. In den Bergen kann es am Nachmittag dann wieder neue Regenwolken geben und auch Gewitter. Die Temperaturen bewegen sich heute zwischen 25 und 27 Grad.
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1: Dienstagmorgen früh und es sieht noch gut aus unterwegs. Ihr habt Freifahrt, kommt gut und sichert euch ein Ziel.

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1: Ja, schon, und es geht jetzt endlich mal so weiter, und zwar im Zwiebelprinzip. Am Morgen ist es frisch, wir schlafen alle gut, und am Nachmittag sommerlich, auch heute wieder 25, 26 Grad. Es geht sogar mit Blick auf morgen Mittwoch und Donnerstag sogar wieder auf die 30 Grad. Aber für uns eigentlich das perfekte Wetter. Also für mich persönlich muss ich sagen, wirklich schöne Abkühlung in der Nacht und am Morgen früh, dass man noch einen Pullover muss anlegen muss, ausser man ist Schülerin und Schüler. Wir beobachten das immer draußen, nach wie vor kurze Hosen, T-Shirt, egal wie kalt das es ist. Wir haben es gesagt.
2: Wir haben es gesagt. Kürzlich übrigens gehört, wie sich jemand beklagt hat, weil die haben, glaube ich, nicht mehr die Leuchtbändel, sondern die jetzt neu so Skilays.
1: Ja.
2: Und die sind überall, die kommen überhaupt nicht gut an, weil sie so kompliziert sind zum Anlegen und Ablegen. Da hat sich einmal der Kindergärtnerin beschwert. Also, habt Sorge, ja. Führt ein bisschen früher an, dann kommt es gut mit Anlegen. Ein guter Start in

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1: Ein Interview ist dann gut, wenn der Interviewte eine Frage gestellt bekommt, die er sich selbst noch nie gestellt hat. Sandra Maischberger, ja, ist eine deutsche Journalistin, Fernsehmoderatorin, die hat heute auch eine Runde. Die ist am 25. August im 66 in München geboren. Das heisst, man wird dann in dem Fall 60.
2: Das sagt man nicht bei der Frage.
1: Aber,
2: man kann es selber ausrechnen.
1: Die Frage, also, oder der Kalenderspruch hat er vom Roger bekommen.
2: Ja.

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1: Unser Morgenmensch ist der Philipp Robinson. Er ist der Präsident von der Stiftung von der Kinderspitäler in Kambodscha von Beat Richner. Es gibt eine ganz spannende, berührende Woche mit ihm.
2: Er ist ja auch Doktor, aber in der Ökonomie und der Philosophie. Und es geht ja um den berühmtesten Kinderarzt von der Schweiz, den er war, nämlich der Beat Richner, revolutionär. Übrigens einfach Zürcher und auch Cellist gsi. Da reden wir mit ihm mal ausführlich drüber, über die Stiftung Canta Popa, die es ohne Beat Richner gar nicht würde geben.
1: Dann haben wir den Co-Meeting-Direktor von Weltklasse Zürich zu Gast im Studio, der Andreas Hediger. Mit ihm schauen wir ein bisschen hinter die Kulissen, weil es ist ja die grosse Weltklasse Zürich-Woche mit dem Mittwochmorgen, dem Stabhochsprung von den Frauen im HB, wo man dann wirklich nach dem Spitzensport dran ist und natürlich dann am Donnerstag im Main Event im letzten Grundstadion. Das und noch viel mehr haben wir parat heute Morgen für euch.

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5: Ich bin der Felix Haldimann. Guten Morgen. Parkschäden am Auto werden in der Schweiz immer teurer. Die Kosten für die Reparatur haben sich innerhalb von 2 Jahren deutlich erhöht. Das zeigt eine Auswertung des Vergleichsdienstes Comparis. Reparaturen an einer Hintertür wurden in den letzten 3 Jahren fast 50% teurer. Bei einer Seitenwand betrug der Anstieg rund 40%. Einen Kotflügel zu reparieren, kostete bis zu 1/3 mehr. Insgesamt wurde die Reparatur bei 8 von 10 untersuchten Bauteilen teurer. Die SVP fordert einen deutlichen Ausbau des Autobahnnetzes. Das geht aus einem neuen Positionspapier hervor, das dem Blick vorliegt. Gleichzeitig will die Partei auch den öffentlichen Verkehr weiter ausbauen und Straße und Schiene stärker gemeinsam planen. Kritik gibt es dabei am eigenen Verkehrsminister Albert Rösti. Der Aargauer SVP-Nationalrat Benjamin Gietzendanner bezeichnet dessen geplanten Straßenausbau als zu wenig ambitioniert. Im festgefahrenen Handelskonflikt zwischen den USA und Kanada lässt US-Präsident Donald Trump die Situation eskalieren. Ab dem kommenden Jahr will Trump Zölle gegen kanadische Autos, Lastwagen oder auch Stahl auf 50% erhöhen, wie er mitteilt. Wie in der Vergangenheit könnten Unternehmen die Zölle umgehen, indem sie in den USA produzierten, heißt es weiter. Bisher wurden kanadische Importe auf Fahrzeuge und Fahrzeugteile mit Zöllen von 25% belegt. Ein Tornado hat in einem südfranzösischen Dorf in der Nähe der Pyrenäen gewütet. 41 Menschen seien verletzt worden, teilen die Behörden mit. Insgesamt waren 100 Häuser betroffen. Zudem fiel am Abend für 2800 Haushalte der Strom aus. Auch der öffentliche Verkehr war gestört. Mehrere Straßen blieben wegen herabgestürzter Äste gesperrt. Der Flugverkehr in Nizza, Bordeaux, Marseille, Toulouse und auch an den Pariser Flughäfen war beeinträchtigt. Ein vor 2 Jahren im Zürcher Langstraßenquartier gefundenes Skelett ist identifiziert worden. Laut dem Tagesanzeiger handelt es sich um einen 48-jährigen Italiener, der 2022 für die Street Parade nach Zürich gekommen und an dem Wochenende auch gestorben war. Wie der Mann ums Leben kam, konnten die Ermittler bis heute nicht klären. Unklar bleibt auch, wie seine Leiche in einen Lüftungsschacht gelangte.
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6: Schon stand Dow Jones gestern Abend an der Wall Street in New York. 53.417 Punkte, das Plus von 0,26%. Der Nikkei, der steht im Moment auf 65.703 Punkte, das Plus von 0,27%. Der US-Dollar, der kostet 80,36 und der Euro 93,69.
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7: Peter Wick, guten Morgen.
8: Guten Morgen miteinander. Nach einem kühlen Start wird es im Laufe des heutigen Tages meistens sonnig. In den Bergen gibt es ein paar Quellwolken und im Laufe des Nachmittags ein paar Schleierwolken. Aber erst in der Nacht dann auf der Dienstag örtlich mal ein Gutsch Regen. Temperaturen zum Aufstehen 11 bis 12 Grad, am Nachmittag dann sommerlich warme 26 bis 27 Grad, Blasen schwache Beisen.
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6: Auf der Eisbahn Richtung St. Gallen zwischen Dietig und dem Gublistudel stocken und Westring Chur Richtung Basel zwischen Urdorf Nord und dem Limmatalen Kreis.

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1: Zeit 4 ab 6 Uhr, Dienstag, 25. August. Guten Morgen.
2: Guten Morgen, und es regnet, es ist traumhaft schön.
1: Das ist alles
2: so ein seltenes Naturereignis seit dem Sommer 2026.
1: Wir sind in Redaktionsräumlichkeiten fast wieder eingeschlafen, weil es so beruhigend geregelt hat hier dran. Also sehr schön. Nein, wir sind wach, selbstverständlich. Und wir haben auch schon ganz viel gute Wachmachmusik parat auf dem Weg Richtung Songduell.
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4: Es ist ein Lied für alle, die einem nerven, dass es kann mal die Frau sein, es kann der Mann, oder Nachbar, Chef oder auch der Kollege sein. Und darum hat die Band The All American Rejects den Song auch gemacht, um denen mit dem Lied einmal den Mittelfinger zu zeigen. Gives you hell.

0: It's your health, Team Donny.
1: Army of Lovers kennen wir alle zusammen aus dem Bravo, wahrscheinlich aus den 90er Jahren. Sie war ja schon irgendwie faszinierend von der Kostümierung. Und Provokation war ja dort Teil des Konzepts. Eigentlich schon gar ziemlich politisch. Im 94. Es ist die schwedische Band durch den deutschsprachigen Raum tingelt und hat bei Auftritt symbolische Hochzeitsfeiern gemacht. Gleichgeschlechtliche natürlich, hat man dort weit bevor das die Ehe für alle gegeben schon mal sagen, du, das wäre dann langsam an der Zeit. Passend Soundtrack dazu, Army of Lovers mit Sexual Revolution.

0: Memory of Lovers, Team Mark, oder?
1: Gives You Hell von The All-American Rejects, Team Dani, 079-254-0101.
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5: Ich bin der Felix Haldimann. Guten Morgen. Im festgefahrenen Handelskonflikt zwischen den USA und Kanada lässt US-Präsident Donald Trump die Situation eskalieren. Ab dem kommenden Jahr will Trump Zölle gegen kanadische Autos, Lastwagen oder auch Stahl auf 50% erhöhen, wie er mitteilte. Bislang galten Zölle von 25%. Parkschäden am Auto werden in der Schweiz immer teurer. Die Kosten für die Reparatur haben sich innerhalb von 2 Jahren deutlich erhöht. Das zeigt eine Auswertung des Vergleichsdienstes Comparis. Reparaturen an einer Hintertür wurden in den letzten 3 Jahren fast 50% teurer. Insgesamt kostete die Reparatur bei 8 von 10 untersuchten Bauteilen mehr. Die SVP fordert einen deutlichen Ausbau des Autobahnnetzes. Das geht aus einem neuen Positionspapier hervor, das dem Blick vorliegt. Gleichzeitig will die Partei auch den öffentlichen Verkehr weiter ausbauen und Straße und Schiene stärker gemeinsam planen. Kritik gibt es dabei am eigenen Verkehrsminister Albert Rösti. Der Aargauer SVP-Nationalrat Benjamin Gietzendanner bezeichnet dessen geplanten Straßenausbau als zu wenig ambitioniert. Ein Tornado hat in einem südfranzösischen Dorf in der Nähe der Pyrenäen gewütet. 41 Menschen seien verletzt worden, teilen die Behörden mit. Insgesamt 100 Häuser waren betroffen. Zudem fiel am Abend für 2800 Haushalte der Strom aus.
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6: Zum Morgen noch herrlich nass, bis 16 bis 18 Grad, Richtung Berg im Laufe vom Vormittag, den sonnigen Abschnitt. Am Nachmittag gibt es einen Mix aus Sonne und Quellwolken, gegen den Abend vereinzelt teils gewitterige Regengüsse bis zu 25 Grad.
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7: Schon etwas los unterwegs. Praktisch alle Strecken im Sendegebiet verstopft. Auf der A1-Bahn Richtung St. Gallen. Zwischen Dietikon und Gubristunnel braucht es viel Geduld. Aber auf der A1 St. Gallen Richtung Zürich zwischen Winterthur Ost und Winterthur Nord. Dort haben wir auf mehreren Abschnitten Stau. Good morning.
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7: 6:30 am Dienstag, 25. August. Das heisst, wir sind in der Weltklasse Zürich-Woche. Ja. Mit morgen Abend, falls ihr Interesse habt, die HB unbedingt schauen. Dort ist Stabhochsprung von der Frauen ist ausgelagert. Die HB, also optimale Bedingungen und so nahe. Als Spitzensport kommt man wahrscheinlich nie. Und am Donnerstag natürlich im letzten Grund der Main Event.
6: Da seht ihr dort den Marc. Weißt du, seit Gründung von der Weltklasse Zürich dabei, wirklich im letzten Grund. Genau. In dem ausverkauften letzten Grund, das muss gute Stimmung sein. Du darfst ja nicht sagen, ich bin noch nie gewesen. Aber lass dir natürlich, habe ich es gerne vielleicht. Ja, ich müsste mal.
7: Unbedingt.
6: Ich müsste mal. Jetzt hast du mich da so weit. Ja.
7: Aber wir haben einen direkten Draht ins Organisationskomitee zum Co-Meeting-Direktor Andreas Hediger, der diese Woche jeden Morgen ein bisschen aus dem Neinkästchen pläudert für uns. Wir schalten ihn zu, wir lassen ihn rein in 4 Minuten.
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0: Wunderschönen guten Morgen, es ist Dienstag, 22 von 7.
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2: Ja, Weltklasse Zürich, Woche morgen am Abend im HB mit dem Stabhochsprung von der Frau und natürlich dann am Donnerstag im letzten Grund mit dem Main-Event. Andreas Hediger, was passiert eigentlich 24 Stunden vor dem Event noch?
3: Die letzten 24 Stunden ehrlicherweise nicht mehr so hektisch wie andere Tage davor. Eigentlich sollte 24 Stunden vorher mehr oder weniger alles stehen. Und darum ist es im Grunde genommen morgen eine OK-Sitzung, die wir jeden Morgen haben, wo wir miteinander schauen, was ist noch an, was ist noch zu machen. Dann über den Tag gibt es verschiedene Briefings, Vorabend verschiedene Auftritte bei Sponsoren oder Gästegruppen, noch kurz eine Ankündigung machen. Und dann noch der ein oder andere Kontrollblick zusammen mit meinen leitenden Ressortchefen. Und dann, ja, wenn alles läuft, geniessen den Abend.
0: Und es ist ja ein Live-Event. Wie häufig passiert eigentlich etwas, das nicht passieren sollte und niemand merkt es?
3: Dass etwas schief geht, ist ganz normal. So ein bisschen die grössten Sachen, die passiert sind, die nicht so viele Leute gemerkt haben. Nimm ein Beispiel aus dem letzten Jahr. Hat es einen Lichtausfall gegeben von den grossen Lampen im letzten Grund. Nicht alle auf einmal zum Glück, aber es ist so ein bisschen ein um die andere ist ausgegangen. Und da hat man sich schon gefragt, ja, was soll das? Im Nachhinein haben die Leute gemeint, dass das ein Teil war von der Eventpräsentation für den anstehenden 100-Meter-Lauf der Männer, wo man dann mit dem Licht spielt und dann wieder hell macht, wenn es dann soweit ist. Also wir haben Glück gehabt vom Zeitpunkt her. Und die Leute haben uns nachher gefragt, warum haben wir das jetzt gleich bei den Frauen auch gemacht? Also so ein bisschen Geringschätzung von den Frauen gegenüber den Männern. Dabei war es wirklich ein Lichtausfall, wo einer einen falschen Knopf gedrückt hat.
2: Und da gibt es ja sicher auch Sachen im Verborgenen, wo man sich wünscht, dass das Publikum mitbekommt.
3: Vielleicht nicht, dass das Publikum mehr wahrnimmt. Und das Ziel ist tatsächlich, dass das Publikum ja einfach einen guten Abend hat und einen reibungslosen Abend, der wie am Schnürli läuft. Von dem her, es gibt natürlich ganz viele Helferinnen und Helfer im Hintergrund, die tätig sind. Und darum, ja, all diese Arbeiten werden damals nicht so in dem Sinn wahrgenommen und sind natürlich massiv wichtig. Jedes Detail, jede Helferin, jeder Helfer ist wichtig fürs Meeting.
0: Besten Dank, Andrea Hediger. Wir reden mit dir dann über Stars, die dich beeindruckt haben.
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0: Morgen miteinander, 7:15 am Dienstag, 25. August.
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2: Herrlich, wie es regnet. Peter Wick, guten Morgen. Traumhaft schön. Was für ein schöner Start.
3: Gell, man ist richtig dankbar, selbst jetzt noch. Und logischerweise, den Regen haben wir auch nötig, dringend nötig. Und der kommt noch ein bisschen oben ab, jetzt im Laufe vom Morgen. Ein bisschen natürlich unpünktlich für die, die arbeiten müssen. Wäre besser gewesen, wenn es irgendwie um 10 Uhr angefangen hat, der Regen, und am Mittag aufhört. Aber der Regen hört so rasch auf. Es gibt im Laufe vom Vormittag schon einen raschen Übergang zu doch ziemlich sonnigem Wetter. Also das Westen bessert sich das Ganze zügig. Und am Nachmittag sehe ich so einen freundlichen Mix aus Sonne und Quellwolken, wobei es kann im Laufe vom späteren Nachmittag am Abend durchaus so einen kleinen guten Regen geben, der durchzieht, vereinzelt sogar mit Blitz und Donner. Temperaturtechnisch angenehm. Jetzt 17 Grad, am Nachmittag auch angenehm, so um die 25 Grad. Es geht ein bisschen Südwestwind.
0: Dann schauen wir ein bisschen vorne. Wie sieht es die nächsten Tage aus?
3: Dein Wunsch sein mit Wellmark. Am Mittwoch würde ich sagen, nach ein paar Restwochen am Morgen und schon meistens trockene Verhältnisse, Tag eigentlich ziemlich sonnig und sommerlich warm. Die Temperaturen gehen darauf bis auf 26 bis 28 Grad. Zuerst haben wir Südwestwind, da kommt auch ein bisschen die Biesen auf. In den Bergen wird es langsam föhnig. Der Föhn, der tobt dann am Donnerstag in den Alpentälern mit über 100 km pro Stunde. Wir merken eigentlich nicht allzu viel davon. Es gibt so einen Mix aus Sonne, Schleierwolken, Sahara-Staub und ein bisschen Biesen. Aber es wird sehr warm, die Temperaturen gehen darauf bis auf 29 bis 31 Grad. Da müssen wir schon wieder von heiß reden. Auch der Föhn, natürlich, dort wird es sehr warm. Aber am Freitag kommt die nächste Kaltfront und bringt uns dann wieder Regengüsse und örtliche Gewitter.

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4: Ich bin der Felix Haldimann. Guten Morgen. Im festgefahrenen Handelskonflikt zwischen den USA und Kanada lässt US-Präsident Donald Trump die Situation eskalieren. Ab dem kommenden Jahr will Trump Zölle gegen kanadische Autos, Lastwagen oder auch Stahl auf 50% erhöhen, wie er mitteilt. Wie in der Vergangenheit könnten Unternehmen die Zölle umgehen, indem sie in den USA produzierten, heißt es weiter. Bisher wurden kanadische Importe auf Fahrzeuge und Fahrzeugteile mit Zöllen von 25% belegt. Ein vor zwei Jahren im Zürcher Langstraßenquartier gefundenes Skelett ist identifiziert worden. Laut dem Tagesanzeiger handelt es sich um einen 48-jährigen Italiener, der 2022 für die Street Parade nach Zürich gekommen und an dem Wochenende auch gestorben war. Wie der Mann ums Leben kam, konnten die Ermittler bis heute nicht klären. Unklar bleibt auch, wie seine Leiche in einen Lüftungsschacht gelangte. Parkschäden am Auto werden in der Schweiz immer teurer. Die Kosten für die Reparatur haben sich innerhalb von zwei Jahren deutlich erhöht. Das zeigt eine Auswertung des Vergleichsdienstes Comparis. Reparaturen an einer Hintertür wurden in den letzten drei Jahren fast 50% teurer. Bei einer Seitenwand betrug der Anstieg rund 40%. Einen Kotflügel zu reparieren, kostete bis zu einem Drittel mehr. Insgesamt wurde die Reparatur bei 8 von 10 untersuchten Bauteilen teurer. Die SVP fordert einen deutlichen Ausbau des Autobahnnetzes. Das geht aus einem neuen Positionspapier hervor, das dem Blick vorliegt. Gleichzeitig will die Partei auch den öffentlichen Verkehr weiter ausbauen und Straße und Schiene stärker gemeinsam planen. Kritik gibt es dabei am eigenen Verkehrsminister Albert Rösti. Der Aargauer SVP-Nationalrat Benjamin Gietzendanner bezeichnet dessen geplanten Straßenausbau als zu wenig ambitioniert. Vor dem Bezirksgericht Zürich muss sich heute ein 34-jähriger Hotelrandalierer verantworten. Der Mann soll vor knapp 2 Jahren 2 Zimmer in Luxushotels verwüstet haben. Im Borolak sowie im Storchen soll er Schaden von fast 170.000 Franken angerichtet haben. Angeklagt wird er auch wegen jahrelangen regelmäßigen Kokainkonsums. Die Staatsanwaltschaft fordert eine bedingte Freiheitsstrafe von 11 Monaten. Das Gericht muss auch über Schadenersatz für die Hotels entscheiden.
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5: Der Dow Jones hat gestern Abend auf 53.417 Punkte geschlossen, ein Plus von 0,26%. Der Nikkei in Tokio, der steht im Moment auf 65.853 Punkte, das ist ein Plus von 0,50%. Der US-Dollar, der kostet 80,39 und der Euro 93,70.
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6: Wirklich guten Morgen.
7: Guten Morgen miteinander. Es regnet aktuell und der Regen zieht jetzt noch ein bisschen durch. Jetzt im Laufe vom Vormittag, im Laufe vom späteren Vormittag. Allerdings gibt es eine rasche Wetterbesserung mit auffälligen Sonnenstrahlen. Am Nachmittag dann ein Mix aus Sonne und Quellwolken, die dann noch einzelne Regengüsse gegen den Abend bringen können. Vereinzelt sogar mit Blitz und Donner. Temperatur aktuell so um die 17 Grad. Am Nachmittag geht es rauf bis auf 24 bis 25 Grad. Dazu geht ein leichter bis mäßiger West- bis Südwestwind.
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5: Viel los unterwegs im Radio 1 Sendegebiet. Praktisch alle Strecken haben Verkehrsüberlastung. Am meisten Geduld braucht es im Moment auf der A1 Bahn Richtung Zürich zwischen Aarau West und der Verzweigung Birfeld. Dort haben wir Stau auf mehreren Abschnitten und einen Zeitverlust von etwa 20 Minuten.

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1: Am 5 ab 7, einen guten Dienstagmorgen. Um 20 ab feiern wir den Rundgeburtstag von einer grossen Medienfrau.
2: Und wir feiern sie, nicht wie andere in Medien. Ich muss jetzt schnell so ein Kollegen-Bashing machen, vor allem so Online-Medien. Manchmal sucht er meine Kleider aus. Das ist der Mann von Sandra Maischberger. Oder Achtung, so sah Sandra Maischberger in ihrem ersten Polit-Tag von 35 Jahren aus. Wir gehen da schon ein bisschen mehr Richtung Inhalt, Richtung Qualität. Also wir feiern sie um 20, wie du sagst.
1: Vorher gibt es das Beste von der gestrigen Radio-Talkshow Roger gegen Markus. Die beiden haben sich wieder nichts geschenkt. 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Das wollen wir mal reinhören. Die ganze Sendung gibt es auf radio1.ch.
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0: Willkommen im Dienstag, es ist der 25. August, 10 ab 7.
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2: Also in zwei Wochen Wahl im ostdeutschen Bundesland Sachsen-Anhalt. AfD liegt klar vorne mit über 40%. Gemäss Umfrage grosse Wahrscheinlichkeit, dass die Regierung dort erstmal in einem Bundesland eine AfD-Regierung wird sein. Wenn man das AfD-Programm anschaut, dann wird es einem schwarz vor den Augen. Massivste Veränderungen in vielen Gebieten, über Schulen, über Medien, alles andere. Die AfD in Sachsen-Anhalt gemäss deutschem Verfassungsgericht ist gesichert rechtsextrem, stört die Leute dort überhaupt nicht, machen sich sogar über das Gericht lächerlich und erst jetzt wählt sie dann AfD. Wie findest du da die Entwicklung?
3: Ja, die ist unvermeidlich. Also wenn halt das Kartell von Parteien in Deutschland keinen Politikwechsel macht selber, bei so wichtigen Fragen wie Migrationspolitik, wie natürlich Energiepolitik, wie aber auch die Wirtschaftspolitik, dann muss man sich nicht wundern, dass eine Opposition wächst, die behauptet, sie können die Probleme lösen. Ob sie die können lösen, sehen wir dann, glaube ich, nicht. Ich bin zum Beispiel, was die AfD betrifft, was die Wirtschaftspolitik betrifft, auch Sozialpolitik, extrem skeptisch. Das tönt für mich alles mehr nach Le Pen. Ich finde, bei der Migrationspolitik haben sie sicher recht, bei der Energiepolitik haben sie wahrscheinlich noch recht. Aber
2: was? Bei der Migration?
3: Ja, sie sind für Energiepolitik, sind sie zum Beispiel für AKW.
2: Nein,
3: dass man
2: aber
3: wieder
2: Moment.
3: Migrationspolitik, du musst einfach etwas machen.
2: Nein,
3: du musst
2: Moment,
3: begrenzen.
2: Moment.
3: Du musst begrenzen.
2: Nein,
3: das ist die richtige
2: Stossrichtung. Sie sagen nicht begrenzen.
3: Ja, ich weiss. Nicht in allen Details
2: nein.
3: Recht. Aber die Stossrichtung stimmt.
2: Nein. Sie sagen, alle Syrer müssen zurückgehen. Alle Syrer
3: ja, finde ich
2: müssen
3: richtig,
2: zurückgehen.
3: Finde ich richtig,
2: und wie
3: willst
2: du das erreichen?
3: Ausweisen, ganz einfach. Haben wir früher auch gemacht. Nein, das ist
2: wohin
3: ganz
2: ausweisen?
3: Eindeutig. Zurück auf Syrien. Fertig.
2: Alle?
3: Ja,
2: alle. Schauen wir genau.
3: Die syrischen Ärzte. Ich habe Verwandte in Ostdeutschland. Ich kann dir Sachen, Geschichten erzählen von den syrischen Ärzten. Nein, komm, hör auf. Das hat nicht viel gebracht.
2: Ja, du bist der Meinung?
3: Man muss auch mal ein klares Zeichen setzen. Wenn man sagt, man nimmt die Leute auf, weil dort Krieg herrscht, ist okay. Wir haben jetzt auch die Ukrainer aufgenommen. Aber irgendwann müssen die Leute wieder heim. Weil das Asylrecht heisst etwas anderes. Das ist nie kollektiv gedacht. Und es geht auch nicht um Kriegsflüchtlinge. Und du kannst nicht über die Asylschiene 1 Million Syrer reinbringen.
2: Gut, also, aber wie man sie zurückbringt, weiss auch die AfD nicht. Sie tun das einfach mal unterstellen, dass wenn sie an der Regierung sind, dass sie das machen werden. Sie sind auch für den Verbrennungsmotor, wie du genau auch. Sie sagen, den menschengemachten Klimawandel gibt es nicht. Sie wollen Russisch in die Schulen hineinbringen. Sie wollen das Mediensystem von der ARD irgendwie abschaffen und beleidigen andere Politiker. Gerade jetzt seit einem Wochenende-Interview am deutschen Fernsehen hat vor allem Alice Weidel gross beleidigt. Das sind alles Flachzangen, also die Politiker oberflächlich, charakterlos etc. Und sie will Europa sprengen, weil sie ja russlandfreundlich ist, will aus Schengen rausgehen, aus dem Euro rausgehen. Macht dich das nicht Angst?
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0: 23 am 7. Dienstag, der 25. August.
1: Heute feiern wir den Geburtstag von der besten und härtesten TV-Talker im deutschsprachigen Raum. Sandra Maischberger wird 60. Und es ist offenbar schon immer klar gewesen, dass sie mal Menschen wird befragen.
2: Ich wollte nie moderieren, weil ich hatte keine Vorstellung, was das ist. Ich wollte fragen. Ich war einfach ein wahnsinnig neugieriges, auch total nerviges Kind, das permanent gefragt hat. Und daraus kann man einen Beruf machen.
0: Ab und zu verlässt sie die Rollen als kritische Fragestellerin und wird zur Bürgerin, die die Politiker ins Enkel stellt.
3: Es ist eure Aufgabe, dafür zu sorgen, dass wir Energie bekommen, die wir uns leisten können. Und es ist nicht eure Aufgabe, liebe Politiker, uns zu erklären, wie lange wir duschen sollen, wie kalt und ob wir dabei einen Waschlappen benutzen oder nicht.
1: Legendär und unvergessen in die Interviews mit dem ehemaligen deutschen Bundeskanzler Helmut Schmidt. Der hätte ja als einziger in ihrem Studio dürfen rauchen.
4: Jetzt erklären Sie mir, wie Sie es schaffen, dass Ihre Packung Zigaretten nicht einen dieser Warnhinweise trägt.
5: Der war da sicher drauf, den habe ich wahrscheinlich abgerissen.
4: Das geht nicht, den muss man ausschneiden.
5: Na
4: haben
5: gut.
4: Sie Menschen, die Sie davor bewahren, was auf Zigaretten
5: nein,
4: steht?
5: Nein, wahrscheinlich liegt diese Schachtel schon so lange in der Schreibtischschublade. Und damals, als ich sie da reingepackt habe, waren wahrscheinlich diese fabelhaften Verse noch nicht Mode geworden.
0: Und heute wird sie 60, Sandra Maischberger. Happy Birthday!

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8: Ich bin der Felix Haldimann. Guten Morgen. Im festgefahrenen Handelskonflikt zwischen den USA und Kanada lässt US-Präsident Donald Trump die Situation eskalieren. Ab dem kommenden Jahr will Trump Zölle gegen kanadische Autos, Lastwagen oder auch Stahl auf 50% erhöhen, wie er mitteilte. Bislang galten Zölle von 25%. Parkschäden am Auto werden in der Schweiz immer teurer. Die Kosten für die Reparatur haben sich innerhalb von 2 Jahren deutlich erhöht. Das zeigt eine Auswertung des Vergleichsdienstes Comparis. Reparaturen an einer Hintertür wurden in den letzten 3 Jahren fast 50% teurer. Insgesamt kostete die Reparatur bei 8 von 10 untersuchten Bauteilen mehr. Die SVP fordert einen deutlichen Ausbau des Autobahnnetzes. Das geht aus einem neuen Positionspapier hervor, das dem Blick vorliegt. Gleichzeitig will die Partei auch den öffentlichen Verkehr weiter ausbauen und Straße und Schiene stärker gemeinsam planen. Kritik gibt es dabei am eigenen Verkehrsminister Albert Rösti. Der Aargauer SVP-Nationalrat Benjamin Gietzendanner bezeichnet dessen geplanten Straßenausbau als zu wenig ambitioniert. Ein Tornado hat in einem südfranzösischen Dorf in der Nähe der Pyrenäen gewütet. 41 Menschen seien verletzt worden, teilen die Behörden mit. Insgesamt 100 Häuser waren betroffen. Zudem fiel am Abend für 2.800 Haushalte der Strom aus.
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9: 16 bis 18 Grad zum Start in Dienstag, auch Regen, vor allem Richtung Berg im Laufe des Vormittags, den sonnigen Abschnitt. Am Nachmittag gibt es einen Mix aus Sonnen, Quellwolken, gegen den Abend vereinzelt teils gewitterige Regengüsse bei 25 Grad.
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10: Auf der A1-Bahn Richtung Zürich zwischen Aarau West und der Verzweigung befällt dort im Stau und eine Verkehrsüberlastung, Zeitverlust von etwa 20 Minuten auf mehreren Abschnitten. Dort braucht es am meisten Geduld. Aber auch sonst im Radio 1 Sendegebiet haben wir auf allen Strecken im Moment Verkehrsüberlastung.
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10: Zeit 2 ab 7:30 am Dienstag, 25. August.
9: Zeit für unseren Morgenmensch. Es ist diese Woche der Philipp Robinson, Präsident vom Stiftungsrat der Kinderspitäler Kantabopa in Kambodscha. Und Ori, der bekannteste Kinderarzt der Schweiz. Der Beat Richner gibt es Kantabopa gar nicht. Und darum reden wir mit ihm über den Beat Richner.
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0: guten Start in den Dienstag, 25. August, es ist 6:30 Uhr.
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2: Er ist der Präsident vom Stiftungsrat der Kinderspitäler Kantabopa in Kambodscha, am Lebenswerk vom Schweizer Kinderarzt Beat Richner. Guten Morgen, Dr. Philipp Robinson.
3: Guten Morgen, Marc.
0: Also, lass uns mal den Beat Richner. Man kommt nicht um den Elma. Ohne ihn gäbe es das Ganze nicht. Du bist der erste Präsident, den er nicht persönlich hat lernen können. Aber trotzdem, was ist seine Motivation gsi? Was ist sein Motor gsi?
3: Der Beat Richner ist ein Kinderarzt gsi, ein richtiger Stadtzürcher. Und er ist in den 1970er Jahren ist er in Phnom Penh, also in der Hauptstadt von Kambodscha, als Rotkreuzarzt in einem Kinderspital tätig gsi. Wo die Roten Khmer ihre Schreckensherrschaft angefangen haben, hat er notfallmässig müssen flüchten und hat als einer von wenigen das Land noch können verlassen, während viele von den Leuten, die er mit ihm zusammengeschafft hat, in dem Spital umgebracht worden sind. Das war sicher seine Motivation gewesen, um dann 1992 auf Anfrage vom damaligen König von Kambodscha und von der Regierung dorthin zurückzugehen, um das Kinderspital wieder aufzubauen.
2: Er war ein Revolutionär. Gibt es Leute, die sagen, er war auch ein bisschen mühsamer oder musste mühsam sein?
3: Ja, er war sehr hartnäckig. Er hat genau gewusst, was er möchte und was wichtig ist für die Spitäler. Zum Beispiel war es wichtig, dass die Kinder in Kambodscha auch eine gute Qualität von medizinischer Versorgung bekommen, was damals von den internationalen Hilfsorganisationen nicht unbedingt der Ansatz war. Und er ist da auch recht angeeckt.
0: Und ich glaube, etwas, was dich auch beschäftigt, ist natürlich das Geld. Das Geld, das es braucht, das man muss organisieren muss. Ich glaube, dort war er einzigartig, oder?
3: Jawohl, der Beat Reichner war eben auch noch Musiker. Er hat mit der Kunstperson Beato Cello, die sicher die Eltern von den Zuhörerinnen und Zuhörern noch kennen, hat er Konzerte gemacht, hat er Auftritte gehabt. Und das war auch eine Art, wenn er Fundraising gemacht hat, wenn er können Geld aufbringen für die Spitäler. Hat übrigens das Gleiche auch in Kambodscha vor Ort gemacht. Jede Woche hat er 1 bis 2 Konzerte gehalten für Touristinnen und Touristen in Siem Reap.
2: Beat Richner ist 2018 im Alter von 71 gestorben. Hat man da Angst gehabt, dass somit das Lebenswerk mit ihm stirbt quasi?
3: Es war sicher eine Sorge gewesen, aber es hat noch einen zweiten Schweizer Kinderarzt gegeben, der Beat Richner fast über die ganze Zeit begleitet hat, der Peter Studer. Und der Peter Studer hat dann zwischen 2018 und 2020, wo er selber auch leider gestorben ist, hat der Übergang zum lokalen Führungsteam hat er moderiert und sichergestellt, dass nachher das lokale Führungsteam das kann übernehmen.
0: Also die Geschichte nicht vergessen, Beat Richner nicht vergessen und trotzdem muss sich das Werk weiterentwickeln. Ist das eine grosse Herausforderung?
3: Das ist eine grosse Herausforderung, aber der Beat Richner hat es geschafft, ein Team von Leuten anzubringen, die zum Teil jetzt mehr als 30 Jahre dabei sind, die jetzt selber absolut hoch talentierte Ärztinnen und Ärzte sind und in der Lage sind, die Spitäler zu führen.
2: Philipp Robinson von der Stiftung Kantabopa. Morgen reden wir dann ausführlich über Kinder, die ihr täglich in Kambodscha behandelt. Bis morgen und einen schönen Tag.
3: Danke gleichfalls. Ade.
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0: Ja, wenn der Night comes. Jetzt kommt zuerst einmal der Morgen.
1: Genau, der Morgen. Ja,
0: step by step.
1: Aber stimmlich sehr ähnlich wie der Peter nachher durch die sechste Nacht. Wir sagen dem Peter ja den Joe Cocker von der
0: Wetterstelle.
1: Du, jetzt wenn morgen der Thomas Buchli Pension gibt, bist du nicht der älteste Wetterfrosch oder in der Schweiz, oder? Ja, also einfach nochmal, ja.
2: Ja gut, es gibt natürlich den Kachelmann, der ist gerade auch älter.
1: Ja, ja, aber der lebt im Ausland, da haben wir ausgelagert.
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1: Wobei, vielleicht stimmt es gar nicht, gell? Vielleicht kommt er in der Schweiz. Und
2: er wohnt, glaube ich, in einem Sattel. Ich weiß auch nicht, ist er gleich.
1: Ist er völlig gleich.
2: Danke, dass ihr immer auf meinem Alter anredet.
1: Nein, wenn man durchgehört, muss man nehmen, wie sie sich anbieten.
2: Ja, klar, immer ein bisschen sensationell. Ja, ja, weißt du was, wir reden doch über das Wetter,
1: ja,
2: oder?
1: Ja, gut, das ist gut.
0: Das sind ganz so.
2: Das ist meine Kernkompetenz. Ich versuche, da meine Kernkompetenz auszuspielen. Ja, es regnet aktuell. Und den Regen, den haben wir ja, weil es Gott nötig, im Laufe vom Vormittag allerdings laden dann nach. Und es gibt aus Westen Aufhellungen. Und dann ist es in der Folge eigentlich zum Teil sonnig. Es gibt allerdings im Laufe vom Nachmittag, Abend, ja, örtlich einmal einen guten Regen, der durchzieht. Nicht überall, aber doch vereinzelt. Sogar mit Blitz und Donner nicht ganz ausgeschlossen. Temperaturen sind aber doch recht warm, erreicht wird es um die 25 Grad und 20 Grad Südwestwind.
0: Wie geht es weiter, morgen Mittwoch und den nächsten Tag?
2: Morgen, würde ich sagen, morgen noch ein paar Restwülchen, vor allem so Richtung Osten und Norden dazu, aber die lockern sich dann rasch auf. Dann ist eigentlich ziemlich bis meistens sonnige Angelegenheit. Das sieht richtig nett aus, ein paar Quellwolken über den Bergen stören nicht. Temperatur morgen, ich denke mir doch etwa bis 27, 28 Grad, also hochsommerlich warm. Und dann wird es wieder fast heiß am Donnerstag, nochmal ein Hitzetag, da und da, Temperatur 30 Grad, sind gut und gerne möglich, es hat einen Föhn in den Bergen, der Donnerstag selber allerdings, wir haben relativ viel Südwind, Sahara-Staub noch drin und das produziert noch dann noch Schleierwolken, ein bisschen eisige Sicht, aber grundsätzlich ein freundlicher Tag, ein sehr warmer Tag nochmal. Und auf den Freitag her wird dann die Föhnphase beendet durch eine Kaltfront, da kommt es erneut, dann geht es auch noch gewittern.

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7: Ich bin der Felix Haldimann. Guten Morgen. In ihrem Wirtschaftskrieg gegen den Iran will die US-Regierung Teheran komplett von der Weltwirtschaft isolieren. Das sagte US-Finanzminister Scott Bessent. Die neuen Sanktionen zielten darauf ab, jede potenzielle Einnahmequelle der iranischen Revolutionsgarden zu unterbinden. Auch ein Schweizer Konzern ist davon betroffen. Die US-Behörden ordnen den Genfer Rohstoffhändler Wellbred Trading dem Netzwerk eines iranischen Ölhändlers zu. Vor dem Bezirksgericht Zürich muss sich heute ein 34-jähriger Hotelrandalierer verantworten. Der Mann soll vor knapp 2 Jahren 2 Zimmer in Luxushotels verwüstet haben. Im Borolak sowie im Storchen soll er Schaden von fast 170.000 Franken angerichtet haben. Angeklagt wird er auch wegen jahrelangen regelmäßigen Kokainkonsums. Die Staatsanwaltschaft fordert eine bedingte Freiheitsstrafe von 11 Monaten. Das Gericht muss auch über Schadenersatz für die Hotels entscheiden. Beim Walliser Dorf Randa besteht erhöhte Gefahr durch Gletscherabbrüche. Am Hängegletscher Weißhorn Ost könnten sich in den kommenden Tagen größere Eismassen lösen. Die Gemeinde hat deshalb die Überwachung verstärkt und das Gefahrengebiet bis auf Weiteres gesperrt. Die Bevölkerung und Wandernde werden laut Gemeinde aufgefordert, die Absperrungen unbedingt zu beachten. Die Situation wird laufend überwacht. Über 40 Menschen sind bei einem nächtlichen Bandenüberfall in Haiti getötet worden. Das berichten lokale Medien. Kriminelle hätten mehrere Häuser angezündet und eine Kirche gestürmt, wo sich Vertriebene aufhielten. Die Polizei konnte die Angreifer schließlich zurückdrängen. Der Angriff ereignete sich nahe der Hauptstadt Port-au-Prince. In der strategisch wichtig gelegenen Nachbarschaft bekämpfen sich seit Monaten verschiedene Banden. Die Sicherheitslage im Land gilt als schlecht. Bei einem Angriff auf eine UNO-Patrouille im Südsudan sind 2 äthiopische Blauhelmsoldaten getötet worden. 7 weitere Menschen seien verletzt worden, teilt die UNO-Mission im Südsudan mit. UNO-Generalsekretär Antonio Guterres verurteilte den Angriff aufs Schärfste und drückte den Menschen und der Regierung in Äthiopien sein Mitgefühl aus.
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8: Der Nikkei kurz vor Schluss an der Börse in Japan. 65.794 Punkte, das Plus von 0,41%. Der US-Dollar der kostet 80,40 und der Euro 93,70.
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9: Guten Morgen, Peter.
10: Hallo zusammen, guten Morgen. Und wir haben wieder ein bisschen Regen, gut für die Natur. Und der Regen lässt aber im Laufe des Vormittags rasch nach. Da gibt es Aufhellungen und Sonnenstrahlen. Im Laufe des Nachmittags ein Mix aus Sonne und Quellwolken. Vielleicht kann es im Laufe des späteren Nachmittags und gegen den Abend nochmal örtlich ein gutes Regen, ein kurzes Gewitter geben, durchzieht. Die Temperaturen, die sind aktuell bei 17 Grad, steigen am Nachmittag bis auf 25 Grad zu belasten, leichter bis mäßiger Südwestwind.
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8: Rush Hour überall. Verkehrsüberlastung im ganzen Radio 1 Sendegebiet. Am meisten Zeit braucht es im Moment auf der A1 Zürich Richtung Bern zwischen Rotrist und Önsingen. Dort haben wir Stau nach einem Unfall. Und auf der A1 Bern Richtung Zürich zwischen Aarau West und der Verzweigung Birfeld. Dort Stau wegen Verkehrsüberlastung und einem Zeitverlust von etwa 20 Minuten.

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0: Er war Stadtpräsident von Zürich und seit Jahren unser Zeitungskolumnist Elmar Ledergerber.
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2: Guten Morgen, Ledergerber.
3: Guten Morgen miteinander. Es gibt so viele Themen, die da sind, aber das glaube ich nicht mehr tatsächlich. Da der Revisionsprozess gegen den Pirin Vinzenz vor letzter Woche gelaufen ist und nach 4 Tagen abgeschlossen worden ist, die zweite Phase, und man nicht weiss, wie es dann weitergeht. Das Urteil ist noch nicht draussen und was man jetzt sicher schon sagen kann, ist, das Urteil wird sicher wieder weitergezogen als Bundesgericht. Also dort geht es dann nochmal ein paar Jahre bis das Gericht stattfindet und wird tagen und es geht dort wieder ein paar Tage und Wochen, bis ein Entscheid gefällt werden kann. Also manchmal muss ich sagen, habe ich wirklich ein kleines Problem mit unserer ganzen Justiz. Eine gute Justiz ist nämlich das Zentrum von jeder Demokratie und von jedem freiheitlichen Staat. Und jeder muss das Gewissheit haben, dass er auch durch die Justiz zu Gericht kann Recht bekommen, wenn ihm etwas Unrecht passiert ist und dass es keine Bevorzugungen gibt und dass es relativ rasch geht, also bevor ich schon 2 Mal gestorben bin. Und da haben wir wirklich in der Schweiz einiges aufzuholen. Es ist so, dass wir jetzt gerade an dem Fall wieder von Pirin Vinzenz, den wir erlebt haben, gesehen, dass nicht alles über jeden Zweifel erhaben ist. Also nur so, seit dem ersten Prozess ist es 4 Jahre gegangen, bis der zweite Prozess wieder kommt. Und dann gibt es wieder die Ungereimtheiten, die auch wieder vorkommen, wo man nur den Kopf schüttelt. Zwar hat man gesagt, da die Staatsanwaltschaft vom Kanton Zürich, die wird geleitet von hocheffizienten, hochintelligenten und professionellen Juristen. Aber man hat nicht immer das Gefühl, dass das tatsächlich der Fall ist. Wenn wir wieder sehen, was jetzt passiert ist, das rausgekommen ist, dass die Werte Anklageschrift, die unendlich lang gegangen ist, bis sie auf dem Tisch gelegen ist, dass sie da wieder Dritte zugezogen haben, nämlich der Andreas Tonatsch, ein emeritierter Professor, wo der Doktorvater war, vom jetzigen Chefankläger und auch dem seine Habilitation betreut hat und auch bei vielen anderen, die da wieder involviert sind, dabei war. Den hat man beizogen von der Staatsanwaltschaft aus im Zusammenhang mit der Nachklageschrift. Niemand hat informiert, niemand hat etwas gewusst und wo das rausgekommen ist, hat man gesagt, ja, es ist nur gegangen, damit man keinen Fehler macht, es ist nur Qualitätskontrolle. Und dort wäre es spannend, vielleicht einmal zu hören, die Qualitätskontrolle, was hätten die gekostet? Wie viel Zeit hätten der emeritierte Professor dürfen aufwenden, um da Qualitätskontrolle zu machen? Eigentlich haben wir ja mit dem Chef von der Staatsanwaltschaft einen, wo man ganz gut zahlt. Ich weiß nicht, was er verdient, aber sicher über 300.000 Franken im Jahr. Und der müsste eigentlich die Arbeit selber können leisten. Er hat einen ganzen Stab, der hinter ihm steht. Er hat Mitarbeitende, die ihm helfen. Also das müsste absolut möglich sein, und zwar in kürzerer Zeit. Und darum muss ich schon sagen, ich bin nicht ganz überzeugt davon, dass die Staatsanwaltschaft wirklich super funktioniert. Da habe ich so das Gefühl, wäre es mal gut an Haupt und Gliedern, wenn die Staatsanwaltschaft und wenn die Zürcher Justiz einmal einen Reformprozess für sich selber einleiten könnte, dass man wieder das Gefühl hat, das ist unsere Justiz, es ist eine gerechte Justiz, es ist eine professionelle Justiz, die nicht Sauhäferi und Sauteckli macht und die schnell und effizient kann arbeiten kann. Wo es nicht immer Jahre geht, bis wieder mal ein Urteil draussen ist, sondern dass das in relativ kurzer Frist passieren kann.
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0: Wunderschönen guten Morgen, es ist Dienstag, der 25. August, jetzt sind gerade 21 ab 8 Uhr.
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2: Das erste Highlight ist schon morgen mal beim HB, der Stabhochsprung von den Frauen. Dann am Donnerstag natürlich der Main Event im letzten Grund. Andreas Hediger, was passiert eigentlich 24 Stunden vor dem Event noch?
3: Die letzten 24 Stunden ehrlicherweise nicht mehr so hektisch wie andere Tage davor. Eigentlich sollte 24 Stunden vorher mehr oder weniger alles stehen. Und darum ist es im Grunde genommen morgen eine OK-Sitzung, die wir jeden Morgen haben, wo wir miteinander schauen, was steht noch an, was ist noch zu machen. Dann über den Tag gibt es verschiedene Briefings, Vorabend verschiedene Auftritte bei Sponsoren oder Gästegruppen, noch kurz eine Ankündigung machen. Und dann noch der ein oder andere Kontrollblick zusammen mit meinen leitenden Ressortchefen. Und dann, ja, wenn alles läuft, geniessen den Abend.
0: Es ist ein Live-Event. Wie häufig passiert da irgendetwas, was nicht sollte und niemand merkt es?
3: Dass etwas schief geht, ist ganz normal. So ein bisschen die grössten Sachen, die passiert sind, die nicht so viele Leute gemerkt haben. Nimm ein Beispiel aus dem letzten Jahr. Hat es einen Lichtausfall gegeben von den grossen Lampen im letzten Grund. Nicht alle auf einmal zum Glück, aber es ist so ein bisschen ein um die andere ist ausgegangen. Und da hat man sich schon gefragt, ja, was soll das? Im Nachhinein haben die Leute gemeint, dass das ein Teil war von der Eventpräsentation für den anstehenden 100-Meter-Lauf der Männer, wo man dann mit dem Licht spielt und dann wieder hell macht, wenn es dann soweit ist. Also wir haben Glück gehabt vom Zeitpunkt her. Und die Leute haben uns nachher gefragt, warum haben wir das jetzt gleich bei den Frauen auch gemacht? Also so ein bisschen Geringschätzung von den Frauen gegenüber den Männern. Dabei war es wirklich ein Lichtausfall, wo einer einen falschen Knopf gedrückt hat.
2: Und dann gibt es ja noch die Sachen, die man gerne hätte, dass die Leute sehen, aber natürlich immer so im Verborgenen stattfinden.
3: Vielleicht nicht, dass das Publikum mehr wahrnimmt. Das Ziel ist tatsächlich, dass das Publikum ja einfach einen guten Abend hat und einen reibungslosen Abend, der wie am Schnürli läuft. Von dem her, es gibt natürlich ganz viele Helferinnen und Helfer im Hintergrund, die tätig sind. Und darum, ja, all diese Arbeiten werden damals nicht so in dem Sinn wahrgenommen und sind natürlich massiv wichtig, jedes Detail, jede Helferin, jeder Helfer ist wichtig fürs Meeting.
0: Besten Dank, Andreas Hediger. Morgen reden wir mit dir dann über Stars, die dich beeindruckt haben.
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10: Am Morgen noch nass, vor allem Richtung Bergen, bei 16 bis 18 Grad. Im Laufe des Vormittags zunehmend sonnige Abschnitte. Am Nachmittag gibt es einen Mix aus Sonne und Quellwolken. Gegen den Abend vereinzelt gewitterige Regengüsse. Temperaturen steigen auf angenehm warme 25 Grad.
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11: Wir haben überall Verkehrsüberlastung, überall heisst es Anstau im Sendegebiet. Es ist ziemlich viel los am heutigen Morgen. Auf der A1-Bahn Richtung Zürich, dort braucht es wahrscheinlich am meisten Geduld zwischen Aarau West und der Verzweigung bei Feld. Dort etwa 20 Minuten, weil es auf mehreren Abschnitten steht.
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11: Der Sommer ist ja auch darum so gut, weil es überall die Festivitäten gibt. In jedem Ecke im Kanton, im Sendegebiet, haben wir am Wochenende das eine oder andere Festchen.
12: Ja, gerade letzte Woche haben wir uns in der Nachbargemeinde Lindau ein bisschen immer so ganz herzig übersichtlich. Also da kannst du das Kind gut allein schnell laufen lassen. Nach einer Minute hat es die ganze Kilbe schon gesehen, kommt wieder. Also es ist herrlich. Eine Kilbe nach der anderen.
11: Normalerweise im Sommer gibt es ja in Römlang das Zurich Open Air, dort auf Gemeindeboden in Römlang. Den Sommer nicht, aber dafür haben sie ein Dorffest, wo es wirklich mal lohnt, ein bisschen genauer hinzuschauen nach zwei Songs.
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0: Guten Morgen, wir haben 20 vor 9. Rümlang hat ein Einhorn im Wappen, das weiss ich. Rümlang liegt im Zürcher Unterland, das weiss ich auch. Weißt du noch etwas, Dani?
1: Ich glaube, das ist die erste Vorstunde dort erlebt.
0: Ehrlich?
1: Auf Rümlanger Boden, wie du schon erwähnt hast, Zürich Open Air, also normalerweise, was stattfindet. Ich weiss, dass Bodenborg dort hat, also so ein Trampolino. Früher bin ich dort auch schon Kart gefahren. Philipp Fankhauser und Michael von der Heide wohnen in Rümlang.
0: Genau, und Rümlang kennt man vom Vorbeifahren. Das ist sich auch der Gemeindepräsident von Rümlang bewusster Thomas Huber.
2: Da wird viel darauf angesprochen, gerade zu fahren bei diesen vielen Hotels unten, oder? Und das ist natürlich nicht Rümlang. Rümlang hat natürlich viel mehr zu bieten. Also wir haben einen sehr schönen Dorfkern, wer mal durchspazieren will. Schön mit alten Riegelhäusern. Wir haben eine funktionierende Vereinslandschaft. Wir haben sehr viele Vereine. Einen guten Zusammenhalt, auch wenn man am Abend mal in ein Restaurant geht oder in eine Weinbar, wo wir auch haben. Da sieht man sich, man trifft sich, man kennt sich. Es ist so ein richtiges Dorf, auch wenn wir mittlerweile relativ gross geworden sind. Das ist natürlich so.
1: Und Rümlang hat ein grosses Dorffest. Von dem Freitag bis zum Sonntag zum allerersten Mal in der Geschichte auch mit einem Riesenrad.
2: Also wir sind am Verein, Rumikanis heisst der. Der gibt es jetzt seit ein paar Jahren und jetzt machen wir das dritte Dorffest. Und es hat früher noch schon Dorffeste gegeben, von anderen organisiert. Und es hat noch nie ein Riesenrad gegeben. Und wir haben aber eins im Logo zum Beispiel und dann haben wir jedes Mal gesagt, ja, aber eigentlich müsste man schon mal eins haben. Und wir haben natürlich auch eine sehr gute Lage. Rümlang ist schon leicht erhöht. Und wenn man dort mit dem Riesenrad dann zoberst ist, hat man natürlich einen sensationellen Blick. Also auf der einen Seite die Stadt, auf der anderen Seite sieht man bis zum Fentis. Man sieht natürlich auch den Flughafen, unseren Nachbar, sehr gut. Und das ist natürlich ein Highlight.
0: Festzelt, Stand, Luna Park, Baren, Musik und etwas fällt auch noch auf. Es wird dir gefallen, Dani. Man wird auf keinen Fall verhungert, verratet der Gemeindepräsident Thomas Huber.
2: Was wir jetzt mittlerweile auch ein bisschen sind, ist wie so ein bisschen ein Food-Festival. Also es kommen sehr viele verschiedene Standbetreiber mit, da haben wir von Kebab über Pizza, über Indisch, über Hamburg, was auch immer euer Herz oder euer Magen begehrt, haben wir natürlich alles dort. Und es ist fast so ein bisschen ein Street-Food-Festival geworden.
1: Das Rümlanger Dorffest vom Freitag bis zum Sonntag. Infos gibt es auf dorffest- und ruemlang.ch. Nur einer, der dort nicht so richtig vom Fleck kommt, der Gemeindepräsident Huber.
2: Das ist natürlich für mich auch immer eine schöne Gelegenheit, mit allen Leuten mal ein bisschen zu reden. Das ist für meine Familie nicht immer schön, weil ich überall hängen bleibe. Aber wenn man eine Runde dreht und man hat dann etwa 4 Stunden statt eigentlich irgendwie 30 Minuten, ist das halt so. Aber ich nehme mir auch die Zeit und ich freue mich eigentlich mit den Leuten zu reden. Mit den Leuten, die ich sonst halt auch nicht so gesehen habe. Und das finde ich eigentlich das Beste daran für mich.

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11: Ich bin der Felix Haldimann. Guten Morgen. In ihrem Wirtschaftskrieg gegen den Iran will die US-Regierung Teheran komplett von der Weltwirtschaft isolieren. Das sagte US-Finanzminister Scott Bessent. Die neuen Sanktionen zielten darauf ab, jede potenzielle Einnahmequelle der iranischen Revolutionsgarden zu unterbinden. Auch ein Schweizer Konzern ist davon betroffen. Die US-Behörden ordnen den Genfer Rohstoffhändler Wellbred Trading dem Netzwerk eines iranischen Ölhändlers zu. Vor dem Bezirksgericht Zürich muss sich heute ein 34-jähriger Hotelrandalierer verantworten. Der Mann soll vor knapp 2 Jahren 2 Zimmer in Luxushotels verwüstet haben. Im Borolak sowie im Storchen soll er Schaden von fast 170.000 Franken angerichtet haben. Angeklagt wird er auch wegen jahrelangen regelmäßigen Kokainkonsums. Die Staatsanwaltschaft fordert eine bedingte Freiheitsstrafe von 11 Monaten. Das Gericht muss auch über Schadenersatz für die Hotels entscheiden. Beim Walliser Dorf Randa besteht erhöhte Gefahr durch Gletscherabbrüche. Am Hängegletscher Weißhorn Ost könnten sich in den kommenden Tagen größere Eismassen lösen. Die Gemeinde hat deshalb die Überwachung verstärkt und das Gefahrengebiet bis auf Weiteres gesperrt. Die Bevölkerung und Wandernde werden laut Gemeinde aufgefordert, die Absperrungen unbedingt zu beachten. Die Situation wird laufend überwacht. Über 40 Menschen sind bei einem nächtlichen Bandenüberfall in Haiti getötet worden. Das berichten lokale Medien. Kriminelle hätten mehrere Häuser angezündet und eine Kirche gestürmt, wo sich Vertriebene aufhielten. Die Polizei konnte die Angreifer schließlich zurückdrängen. Der Angriff ereignete sich nahe der Hauptstadt Port-au-Prince. In der strategisch wichtig gelegenen Nachbarschaft bekämpfen sich seit Monaten verschiedene Banden. Die Sicherheitslage im Land gilt als schlecht. Bei einem Angriff auf eine UNO-Patrouille im Südsudan sind 2 äthiopische Blauhelmsoldaten getötet worden. 7 weitere Menschen seien verletzt worden, teilt die UNO-Mission im Südsudan mit. UNO-Generalsekretär Antonio Guterres verurteilte den Angriff aufs Schärfste und drückte den Menschen und der Regierung in Äthiopien sein Mitgefühl aus.
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12: Am Morgen noch nass bis 16 bis 18 Grad, vor allem Richtung Berg. Im Laufe des Vormittags zunehmend sonnige Abschnitte. Am Nachmittag gibt es einen Mix aus Sonne und Quellwolken bei angenehmen 25 Grad. Gegen den Abend dann vereinzelt gewitterige Regengüsse.
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13: Im ganzen Radio 1 Sendegebiet haben wir Verkehrsüberlastung. Der Morgenverkehr da noch nicht beendet. Rush Hour und mehr als 20 Minuten Geduld braucht es auf zwei Strecken. Auf der A14 Luzern Richtung Zug zwischen der Verzweigung Rotsee und der Verzweigung Rütihof, dort hat es einen Unfall gegeben. Und auf der A1 Bahn Richtung Zürich zwischen Aarau West und der Verzweigung Birfeld auf mehreren Abschnitten dort wegen Verkehrsüberlastung.

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1: 4 ab 9, ein paar grossartige Songs haben wir parat für euch. Da jetzt 9 in Pause. Ich freue mich besonders auf Supertramp.
2: Ja, ich mich gerade auf den Opener von R.E.M. Kann sein, dass wir auch noch die wunderbare Whitney Houston auch noch haben in dieser
1: Halbstunde.
2: Plus Geschichte zu der Musik in unserer beliebten Rubrik Popspitz ungefähr am 20.
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Anfang der 90er Jahre geben Adam und Marty ihr gemeinsames Bandprojekt The Himalayans auf. Freunde bleiben sie dennoch. In der Bar New Amsterdam in L.A. trinken sie auf ihr erfolgloses Dasein. Im Suff versuchen sie, wenigstens mit ein paar hübschen Mädchen anzubandeln. Aber auch das schlägt fehl. Adam und Marty sind einfach zu schüchtern, um die Objekte ihrer Begierde anzusprechen. Also scherzen sie herum und malen sich aus, wie leicht und einfach alles würde, wenn sie große Rockstars wären. Doch im Augenblick sind beide nur schlecht bezahlte Musiker, die sich von einem Gig zum anderen hangeln. Als Adam spät nachts nach Hause kommt, schreibt er einen Song über seine Träume vom Leben als Rock'n'Roll-Star. Im März 1994 wird der Song die Single-Auskopplung seines ersten Albums und macht Adam und seine neue Band, in der Marty nicht mitspielt, schlagartig berühmt. Von nun an muss Adam sich die wildesten Spekulationen über die Bedeutung des Songs anhören. Viele vermuten dahinter eine Referenz an Bob Dylan oder an einen alten Mann, der Adam das Spielen beigebracht hätte. Anhänger der Psychoanalyse vermuten hingegen, der Songtitel sei ein Pseudonym für Adams Penis. In Wahrheit bezieht sich der Titel jedoch auf jenen Abend mit seinem Kumpel Marty Jones und auf den gemeinsamen Traum, ein großer Star zu sein. Mr. Jones von den

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3: Noch wunderschön nass am Morgen bis 16 bis 18 Grad. Im Laufe am Vormittag dann schon, aber sonnige Abschnitte. Am Nachmittag ein Mix aus Sonne und Quellwolken bei angenehmen 25 Grad. Gegen den Abend dann teils gewitterige Regengüsse.
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4: Überall noch Stock im Sendegebiet und A1 Bern Richtung Zürich zwischen Aarau West und Lenzburg Stau. Wegen einem Unfall 15 Minuten länger brauchen die dort.
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1: Kostas Develoudis, CIO von der Privatbank Merki Baumann. Die Aktienmärkte haben in letzter Zeit überraschend gut abgeschnitten, trotz einem turbulenten Umfeld. Was sind die Gründe dafür?
2: Ja, die Aktienmärkte haben sich tatsächlich erstaunlich robust gezeigt. Treiber sind vor allem die soliden Unternehmensgewinne, ein stabiler US-Arbeitsmarkt und weiterhin hohe Investitionen in künstliche Intelligenz. Ja, und zusätzlich hat sich das wirtschaftliche Momentum in Europa sowie auch in der Schweiz verbessert. Das alles stützt die Risikobereitschaft der Investoren. Jedoch sollte man sich nicht von der aktuellen Stimmung oder vom grossen Lärm leiten lassen, sondern vielmehr das Gesamtbild immer wieder neu beurteilen, um auch die Risikofaktoren nicht aus den Augen zu verlieren.
1: Innerhalb von den Aktien, wo drauf legen die den Fokus im Moment?
2: Ja, bei Aktien bleiben wir insgesamt neutral positioniert, aber innerhalb unserer Aktienquote schauen wir schon sehr genau, wo wir investiert wollen. Schweizer Aktien bleiben für uns attraktiv, weil viele Unternehmen qualitativ stark sind, solide Bilanzen haben und die defensive Branchenstruktur im aktuellen Umfeld von Vorteil können sein. Ja, und global bleiben die USA die wichtigste Wachstumslokomotive, aber die Bewertungen sind mittlerweile hoch. Und genau das macht den Markt anfällig für Enttäuschungen. Darum setzen wir im globalen Teil bewusst auf US-Aktien mit einer tieferen Volatilität, weil die sich in einer möglichen Marktkonsolidierung stabiler entwickeln könnten.
1: Wie sorgt ihr dafür, dass Portfolios trotz Zinswährungs- und geopolitischer Risiken stabil bleiben?
2: Ja, bei Obligationen bleiben wir vorsichtig und haben eine kürzere Duration als der Benchmark, weil das Zins- und auch das Inflationsrisiko weiterhin präsent sind oder präsent ist. Gleichzeitig halten wir an indirekten Schweizer Immobilien fest, weil die Nachfrage nach Wohnraum hoch bleibt, die Mieterträge stabil sind und die erwartete Rendite gegenüber Schweizer Obligationen attraktiv ist. Ja, Rohstoff und Gold halten wir neutral, da beide als Diversifikator wichtig bleiben. Ja, und zu guter Letzt bei Kryptoassets bleiben wir vorerst auch neutral, obwohl sich der Markt stabilisiert hat. Zusammenfassend kann man sagen, dass wir unserem Motto Sicherheit vor Rendite treu bleiben und wir darum diszipliniert näher an unserer strategischen Ausrichtung uns positionieren mit Fokus auf Qualität, Stabilität und einem sauberen Risikomanagement.
1: Danke vielmals für die Ausführungen, Kostas Develoudis, CIO von der Privatbank Merki Baumann.
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0: Viertel vor 10.
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2: Heute Morgen haben wir der Journalistin und Talkmasterin Sandra Maischberger zum 60. Geburtstag gratuliert.
3: Ich wollte nie moderieren, weil ich hatte keine Vorstellung, was das ist. Ich wollte fragen. Ich war einfach ein wahnsinnig neugieriges, auch total nerviges Kind, das permanent gefragt hat. Und daraus kann man einen Beruf machen.
4: Dann haben wir in unserer Weltklasse Zürich-Woche mit dem Co-Meeting-Direktor Andreas Hediger über die Bannen geredet, die niemand merkt.
5: Wenn etwas schief geht, ist ganz normal. So ein bisschen die grössten Sachen, die passiert sind, die nicht so viele Leute gemerkt haben. Nehmen wir ein Beispiel aus dem letzten Jahr. Es hat einen Lichtausfall gegeben von den grossen Lampen im letzten Grund. Nicht alle auf einmal zum Glück, aber es ist so ein bisschen... Ein um die andere ist ausgegangen und da haben wir sich schon gefragt, ja, was soll das? Im Nachhinein haben die Leute gemeint, dass das ein Teil war von der Eventpräsentation für den anstehenden 100-Meter-Lauf der Männer, wo man dann mit Licht spielt und dann wieder hell macht, wenn es dann so weit ist. Also wir haben Glück gehabt vom Zeitpunkt her. Und die Leute haben uns nachher gefragt, warum haben wir das jetzt gleich bei den Frauen auch gemacht? Also so ein bisschen Geringschätzung von den Frauen gegenüber den Männern. Dabei war es wirklich ein Lichtausfall, wo einer einen falschen Knopf gedrückt hat.
2: Und wir haben auf Römland geschaut. Dort gibt es am Wochenende das grosse Dorffest zum ersten Mal mit Riesenrad.
6: Also wir sind am Verein Rumikanis, heisst der. Gibt es jetzt seit ein paar Jahren. Und jetzt machen wir das dritte Dorffest. Und es hat früher schon Dorffester gegeben, von anderen organisiert. Und es hat noch nie ein Riesenrad gegeben. Und wir haben aber eins im Logo zum Beispiel und dann haben wir jedes Mal gesagt, ja, aber eigentlich müssten wir schon mal eins haben. Und wir haben natürlich auch eine sehr gute Lage, Rümlang ist schon leicht erhöht und wenn man dort mit dem Riesenrad dann zuoberst ist, hat man natürlich einen sensationellen Blick. Also auf der einen Seite die Stadt, auf der anderen Seite sieht man bis zum Sentis. Man sieht natürlich auch den Flughafen, unseren Nachbar, sehr gut und das ist natürlich ein Highlight.
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0: So, jetzt folgen wir nicht mehr dem Uncle Cracker, sondern dem Jonas Wirz. Er übernimmt ab der Zähne sehr gut.
1: Morgen, Jonas.
2: Morgen miteinander. Ja, wir informieren weiter über den Swiss-Flug von der 777 von Swiss, der über dem Atlantik einen Notruf abgesetzt hat und dann unplanmässig auf einer kleinen Azoreninsel gelandet ist. Grund für die Landung oder für das Notsignal war ein chemischer Geruch anscheinend in der Kabine. Jetzt sind die Leute auf der Azoreninsel und was man jetzt mit Passagieren macht und wie das abläuft und was da genau passiert ist, da fragen wir dann ein bisschen später das bei mir am Vormittag.
1: Es gibt also schlimmer sonst dort
2: auf der Azore? Ja, gut, wenn du einen Termin in Zürich hast, oder?
1: Ja,
2: und Land ist dort im Atlantik,
1: aber ja. Du musst noch ein bisschen Sonnentanken, oder?
0: Vielleicht sind unter den 222 Passagieren nicht alle so glatt. Und mit einer noch ein paar Tage verbringen auf der Azore. Also, aber wichtig ist, und das zeigt ja, wir sind locker drauf, es ist nichts passiert, es ist niemandem etwas passiert nach aktuellem Kenntnisstand. Weitere Infos beim Jonas Wirz. Uns gibt es morgen wieder.
1: Der Marc Jäcki.
0: Und der Dani Wüthrich.

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4: Ich bin der Felix Haldimer. Zu Hause passieren in der Schweiz jeden Tag mehr als 500 Unfälle. Das zeigt eine Auswertung der Unfallversicherung SUVA. Besonders häufig sind Stolper-, Ausrutsch- und Sturzunfälle. Auch beim Kochen, Heimwerken oder im Garten verletzen sich viele Menschen. Vor 2 Jahren registrierten die Unfallversicherungen rund 194.000 Unfälle in Haus und Garten, so viele wie seit 10 Jahren nicht mehr. Die SUVA rät deshalb, Stolperfallen zu beseitigen und bei Arbeiten zu Hause geeignete Schutzausrüstung zu tragen. Die Schweizer Wirtschaft ist im vergangenen Jahr stärker gewachsen als bisher gedacht. Das Bruttoinlandprodukt stieg um 1,6%, wie das Bundesamt für Statistik mitteilt. Zuletzt schätzte das Staatssekretariat für Wirtschaft das Wachstum der Schweizer Wirtschaft auf 1,4%. Das anhaltende Wachstum hängt gemäß Bundesamt für Statistik mit der hohen Nachfrage innerhalb der Schweiz zusammen. Ein Swissflug von Chicago nach Zürich ist heute Morgen außerplanmäßig auf den Azoren gelandet. Das Flugzeug hatte über dem Atlantik einen Notfall gemeldet und daraufhin eine Ausweichlandung eingeleitet, berichtet 20 Minuten. Nach Angaben der Fluggesellschaft Swiss war ein chemischer Geruch Grund für die Ausweichlandung. Weitere Angaben machte die Swiss keine. Der Flug war zwischenzeitlich der meistgetrackte Flieger weltweit. Am Flughafen der deutschen Stadt Leipzig wurde offenbar eine dritte Drohne gefunden. Das berichten mehrere deutsche Medien. Diese Drohne sei möglicherweise auch mit Sprengstoff beladen gewesen. Sie wurde auf einem Feld entdeckt, das an den Flughafen grenzt. Die deutsche Bundesanwaltschaft wollte sich nicht zu den Berichten äußern. Bereits vor 3 Wochen wurde eine mit Sprengstoff beladene Drohne beim Flughafen Leipzig gefunden. Zudem soll ein weiteres Fluggerät mit einem Frachtflugzeug kollidiert sein. Australien verbannt KI-Songs aus den Charts. Das teilt die Australian Recording Industry Association mit. Die offiziellen Hitparaden des Landes wollen künftig Songs nicht mehr berücksichtigen, bei denen mit künstlicher Intelligenz gearbeitet wurde. Erlaubt bleiben dagegen Aufnahmen, bei denen künstliche Intelligenz nur als Hilfsmittel zum Einsatz kommt. Die neuen Regeln gelten ab Freitag.
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5: Nach dem Regen am Morgen beruhigt sich das Wetter. Heute Mittag und am Nachmittag dann zum Teil auch sonnige Phase und nur noch lokal Regen. Es langt heute Nachmittag für 25 Grad.
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5: Typ 10 ist es mit einem aktuellen Überblick für die, die uns im Auto hören. Der stockt auf diesen Streckenabschnitt A1 Nordring Bern Richtung St. Gallen zwischen dem Limmentalkreuz und Gubristunnel. A1 Bern Richtung St. Gallen zwischen dem Rastplatz Büsensee und Zürich Oststädte stockt. Und A1 St. Gallen Richtung Zürich zwischen den Frediken und Zürich-Ost stockenden Verkehr.
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5: Ich hoffe, Sie sind gut in der Dienstag gestartet. Einen schönen Vormittag wünsche ich. Jonas Wirz am Mikrofon. Und am Anfang von unseren vier Songs am Stock, Madonna.
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0: fasziniert, dass die Früchte ausgebildet werden können. Weil eine Pflanze, sobald sie eigentlich Wasserstress hat, dann fängt sie an, Früchte abwerfen, nicht mehr richtig ausbilden. Und dann, das will man ja dann nicht und dementsprechend Wasser geben. Aber ja, viel Sonne bringt viel.
1: Also, Ernten ist angesagt. Kann man eigentlich auch etwas falsch machen beim Ernten?
0: Zu früh abnehmen. Im Hausgarten kann man ja wirklich relativ lange warten, bis man abnimmt, weil man ja täglich dran ist. Und da kann man wirklich den richtigen Reifezeitpunkt eigentlich abwarten. 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Das sind so Sachen, die man machen kann, um die Ernte zu steigern.
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7: Nach dem Regen am Morgen, heute Nachmittag Wetterberuhigung, das heisst zum Teil phasenweise Sonne. Nur noch Lokalregen heute Nachmittag, es langt für 25 Grad.
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7: A1 Nording Zürich, Bern Richtung St. Gallen zwischen dem Innertalkreuz und Gubrisch-Tunnel, dort im stockenden Verkehr.
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0: willkommen, das ist der Vormittag mit Radio 1, 10 vor 11 ist es.
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0: Ich weiss nicht, wie es euch geht, aber ich habe heute wieder mal 3 Kaffee gebraucht, um ein bisschen in die Gang zu kommen. Und was lese ich jetzt da in der neuen Studie zum Thema Kaffee? Da hat man jetzt einen Zusammenhang entdeckt zwischen dem Kaffeetrinken, dem Körperfett und der Muskelmasse. Für diese Studie haben Wissenschaftlerinnen und Wissenschaftler Informationen und Daten von über 2000 Menschen in Finnland ausgewertet. Und da haben wir gesehen, Männer und Frauen, die viel Kaffee trinken, haben weniger Körperfett gehabt und auch weniger viszerales Fett, also das Fett, das sich im Bauchraum um die Organe bildet. Das ist ja gar nicht gutes Fett. Gleichzeitig ist bei denen, die viel Kaffee getrunken haben, die Muskelmasse höher gewesen als in der Vergleichsgruppe mit den beziehungsweise mit einem ähnlichen Body Mass Index in der Vergleichsgruppe, die keinen Kaffee getrunken haben. Also, da kann man sich mit gutem Gewissen definitiv nochmal einen Kaffee rauslassen. Das sind Tears for Fears, sowing the seeds of love bei Radio 1.

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5: Ich bin der Felix Haldimann. Ein Swissflug von Chicago nach Zürich ist heute Morgen außerplanmäßig auf den Azoren gelandet. Das Flugzeug hatte über dem Atlantik einen Notfall gemeldet und daraufhin eine Ausweichlandung eingeleitet, berichtet 20 Minuten. Nach Angaben der Fluggesellschaft Swiss war ein chemischer Geruch Grund für die Ausweichlandung. Weitere Angaben machte die Swiss keine. Der Flug war zwischenzeitlich der meistgetrackte Flieger weltweit. Die Schweizer Wirtschaft ist im vergangenen Jahr stärker gewachsen als bisher gedacht. Das Bruttoinlandprodukt stieg um 1,6%, wie das Bundesamt für Statistik mitteilt. Zuletzt schätzte das Staatssekretariat für Wirtschaft das Wachstum der Schweizer Wirtschaft auf 1,4%. Das anhaltende Wachstum hängt gemäß Bundesamt für Statistik mit der hohen Nachfrage innerhalb der Schweiz zusammen. Köbi Kuhns Wandbild im Zürcher Silfeld-Quartier verschwindet. Das 10 Meter große Wandbild der Schweizer Fußball- und Trainerlegende muss seinem Neubau weichen. Zurück bleibt ein QR-Code, über den das Bild auf dem Handy angeschaut werden kann, berichtet das SRF-Regionaljournal. Auf dem Bild ist Köbi Kuhn in jungen Jahren im weiß-blauen FCZ-Trikot zu sehen. Für den FC Zürich hatte Kuhn während 17 Jahren gespielt, Köbi National, wie der ehemalige Nazi-Trainer genannt wurde, starb 2019. Am Flughafen der deutschen Stadt Leipzig wurde offenbar eine dritte Drohne gefunden. Das berichten mehrere deutsche Medien. Diese Drohne sei möglicherweise auch mit Sprengstoff beladen gewesen. Sie wurde auf einem Feld entdeckt, das an den Flughafen grenzt. Die deutsche Bundesanwaltschaft wollte sich nicht zu den Berichten äußern. Bereits vor 3 Wochen wurde eine mit Sprengstoff beladene Drohne beim Flughafen Leipzig gefunden. Zudem soll ein weiteres Fluggerät mit einem Frachtflugzeug kollidiert sein. Australien verbannt KI-Songs aus den Charts. Das teilt die Australian Recording Industry Association mit. Die offiziellen Hitparaden des Landes wollen künftig Songs nicht mehr berücksichtigen, bei denen mit künstlicher Intelligenz gearbeitet wurde. Erlaubt bleiben dagegen Aufnahmen, bei denen künstliche Intelligenz nur als Hilfsmittel zum Einsatz kommt. Die neuen Regeln gelten ab Freitag.
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6: Zum Teil sonniges Wetter heute Nachmittag, zum Teil aber lokal auch noch ein bisschen Gewitter möglich gegen den Abend. Es langt für 25 Grad. Morgen Mittwoch nach Restwolken dann ziemlich sonniges Wetter. Und es geht wieder auf mit der Temperatur. Es langt morgen für 28 Grad.
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6: A3 Westring Chur Richtung Basel zwischen Durdorf Nord und dem Limmentalkreuz stockenden Verkehr und Verzweigung Zürich-Süd Richtung Wiedeke zwischen Zürich-Süd und Wiedeke. Aktuell Stau, das wegen Verkehrsüberlastung. Aktuell Wartezeit rund eine Viertelstunde.
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6: Zum Anfang von unseren vier Songs am Stück. Ein James Bond Song aus den 80er Jahren von der Gladys Knight. License to Kill. Ich bin Jonas Wies und wünsche wieder einen guten Vormittag mit Radio 1.

0: Vormittag mit Radio 1, gleich Mittag und in ein paar wenigen Augenblicken Musik von Chris Rea mit dem Song On the Beach, gerade in ein paar wenigen Augenblicken.
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5: Zum Teil sonnige Phase heute Nachmittag, lokal, da und dort noch ein Gewitter möglich, 25 Grad, morgen Mittwoch dann noch Restwolken, am Morgen meistens ziemlich sonnig und warm, es geht darauf mit Temperaturen, morgen lang es für 28 Grad.
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5: A1 Nordring, Bern Richtung St. Gallen, zwischen dem Immertalkreuz und dem Kobristonell, dort ein stockender Verkehr, alle unterwegs, gute Fahrt.
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0: Sing by the Pool, Dire Straits und das. Das ist der Vormittag mit Radio 1 und da Fanta 4 mit freundlichen Grüßen.
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6: Ich bin der Felix Haldimer. Zu Hause passieren in der Schweiz jeden Tag mehr als 500 Unfälle. Das zeigt eine Auswertung der Unfallversicherung SUVA. Besonders häufig sind Stolper-, Ausrutsch- und Sturzunfälle. Auch beim Kochen, Heimwerken oder im Garten verletzen sich viele Menschen. Vor 2 Jahren registrierten die Unfallversicherungen rund 194.000 Unfälle in Haus und Garten. So viele wie seit 10 Jahren nicht mehr. Die SUVA rät deshalb, Stolperfallen zu beseitigen und bei Arbeiten zu Hause geeignete Schutzausrüstung zu tragen. Das Behördenlogin AGOF hat im August die Marke von 2 Millionen Nutzerkonten durchbrochen. Das teilt die Bundeskanzlei mit. Mit AGOF kann sich die Bevölkerung einfach und sicher zu digitalen Dienstleistungen anmelden, etwa für die Online-Steuererklärung. Neben dem Bund nutzen auch 14 Kantone sowie Städte und Gemeinde das AGOF-Login. Jede Woche kommen demnach rund 25.000 Nutzerinnen und Nutzer dazu. Die Zunahme ist auch auf die laufende Umstellung des bisherigen CH-Login auf AGOF zurückzuführen. Köbi Kuhns Wandbild im Zürcher Silfeld-Quartier verschwindet. Das 10 Meter große Wandbild der Schweizer Fußball- und Trainerlegende muss seinem Neubau weichen. Zurück bleibt ein QR-Code, über den das Bild auf dem Handy angeschaut werden kann, berichtet das SRF-Regionaljournal. Auf dem Bild ist Köbi Kuhn in jungen Jahren im weiß-blauen FCZ-Trikot zu sehen. Für den FC Zürich hatte Kuhn während 17 Jahren gespielt. Köbi National, wie der ehemalige Nazi-Trainer genannt wurde, starb 2019. US-Präsident Donald Trump hat in seinem Versuch, die Briefwahl von den Parlamentswahlen im Herbst einzuschränken, einen Zwischensieg errungen. Der oberste Gerichtshof hat den Weg für die Umsetzung einer Verordnung teilweise freigemacht. Es sei allerdings möglich, erneut gegen die Einschränkung zu klagen, berichten Nachrichtenagenturen. Trump will mit der Briefwahleinschränkung angeblichen Wahlbetrug verhindern. Kritiker vermuten dagegen eine gezielte Benachteiligung demokratischer Wähler. Diese stimmen häufiger per Post ab. Ein Buschfeuer im US-Bundesstaat Nevada hat mehr als 30 Häuser zerstört. Laut Feuerwehr dürften es noch mehr werden. Zugleich melden die Einsatzkräfte Fortschritte im Kampf gegen die Flammen. Das Feuer nahe der Stadt Reno sei zu gut einem Viertel unter Kontrolle. Zwischenzeitlich waren mehr als 40.000 Menschen zur Evakuierung aufgerufen worden.
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7: Der Swiss Market Index bei 14.476 Punkten, ein Plus von 0,2%. Dann ein Euro gibt es für 93 Rappen 64 und einen US-Dollar für 80 Rappen 27.
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7: Im Moment liegt der Topzins von hypotheken.ch für eine 10-jährige Festhypothek bei 1,38%, 5 Jahre gibt es für 1,25% und Saromarge beträgt 0,75%.
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7: Von der Wetterfront Peter Wick.
8: Der heutige Nachmittag der ist insgesamt wechselnd bewölkt mit sonnigen Abschnitten, aber auch örtlich noch ein Gutsch Regen, der durchzieht, vereinzelt sogar mit Blitz und Donner. Temperaturen steigen bis auf 25 Grad, dazu blassen leichter bis mäßiger Südwestwind. In der Nacht hat es ein paar Wolkenfelder, morgen ziehen die im Laufe vom Morgen ab und dann wird es ziemlich sonnig mit ein paar Schleierwolken, die aufziehen. Temperaturen die steigen bis auf 28 Grad, in den Bergen wird es langsam föhnig.
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7: Verzweigung Zürich-Süd Richtung Wiedeke. Zwischen Zürich-Süd und Wiedeke aktuell Stau, das heißt Verkehrsüberlastung. Wartezeit im Moment um die 15 Minuten.
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7: In der Oberwalliser Gemeinde Randa ist wegen einem möglichen Gletscherabbruch die zweithöchste Gefahrenstufe ausgerufen worden. Fachleute rechnen damit, dass in den nächsten Tagen ein Abbruch droht. Die aktuelle Entwicklung bei uns ein bisschen später in dieser Stunde. Und zwar auf die 20 ab 12. Jonas Wirz am Mikrofon. Wünsche einen guten Mittag mit Radio 1.

0: Backstreet Boys, It's a Sin. Kaum startet der Prozess um den tödlichen Bergsturz von Bondo, droht in der Schweiz eine weitere Bergfahrt. In der Oberwalliser Gemeinde Randa ist wegen einem Gletscherabbruch die zweithöchste Gefahrstufe ausgerufen worden. Fachleute rechnen damit, dass es in den nächsten Tagen könnte zu einem grösseren Abbruch kommen. Redaktorin Selina Urreich, wie ist die aktuelle Situation?
1: Gestern haben die Behörden gemerkt, dass sich die Eismasse deutlich schneller und stärker bewegt. Darum droht am Gletscher massive Abbruchgefahr. Die Gemeinde im Mattertal hat darum eben die Überwachung der Gefahrenzone auf die zweithöchste Stufe erhöht und ein grösseres Gebiet abgesperrt. Wohngebäude sind aktuell aber noch nicht von der Absperrung betroffen. Die Situation werde laut Gemeindepräsident aber mehrmals pro Tag von Fachpersonen analysiert.
0: Jetzt eine Abbruchgefahr ist zu Randa aber nicht zum ersten Mal ausgerufen worden, oder?
1: Nein, Randa hat sogar schon mehrere Abbrüche gehabt. In den 70er Jahren hat es zwei kleinere Lawinen gegeben. Der letzte grosse Abbruch war aber vor rund 35 Jahren. Dort hat Randa einen grossen dreifachen Bergsturz getroffen gehabt. Das grösste Ereignis ist aber eine Weile her. 1819 hat es eine gewaltige Schneelawine gegeben, die hat damals über 100 Häuser zu Randa zerstört und zwei Menschen getötet.
0: Und zu welcher Kategorie kann man jetzt den drohenden Abbruch einordnen, zuordnen?
1: Ja, genaue Zahlen gibt es aktuell nicht, nur eben das Sperrgebiet auf das Dorf grenzt, das Dorf selber aber noch nicht abgesperrt ist. Die Gemeinde mahnt aber, dass die Sperrzone dringend eingehalten werden soll und die Gefahrenzone nicht betreten werden darf.

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12: Nach dem verregneten Morgen, heute Nachmittag, beruhigt sich das Wetter zum Teil, sonnige Phasen. Lokal sind da und dort aber auch noch Gewitter möglich. Es langt für 25 Grad.
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12: Alltägliche Meldungen für die, die unterwegs sind mit dem Auto. Gute Fahrt.
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0: Findest du einen guten Song, Peter? Ja, oder?
1: Ja. Baby Love.
0: Baby Love, haben wir gehört.
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0: Jetzt kommen wir Peter Wick und zwar mit einer Wettervorhersage. Wie geht es denn heute weiter? Morgen hat es ein bisschen geregnet.
1: Ja, es ist ja niemand böse darüber, wenn es ein bisschen regnet aktuell. Und es geht aber nicht gross mit dem Regen weiter im Laufe des Nachmittags. Nicht, dass jetzt trocken würde, 100%, aber es gibt doch jetzt eine Wetterbesserung. Aus Westen zeigt sich die Sonne je länger, je mehr. Und zwischendurch hat es aber auch ein paar Quellwolken durchziehen. Also die Wolken werden dann entweder ein bisschen mehr, dann gegen den späten Nachmittagabend. Und einzelne Regengüsse kann ich da nicht ganz ausschliessen. Aber wie gesagt, nicht unfreundlich vorübergehend und auch die Temperaturen sind angenehm. Wert so bis zu 25 Grad mit einem vorübergehend leicht bis mäßig auffrischenden Südwestwind.
0: Aber natürlich um jeden Regentropfen sind wir froh, ist die Natur froh und meine Yacht läuft ja langsam auf Grund im Zürichsee, weil der Wasserpegel ja...
1: Etwas an einer grossen Yacht.
0: Schon so alles vorbei. Schon. Wie geht es jetzt weiter morgen?
1: Ja, es ist morgen grundsätzlich am Morgen noch zum Teil ein bisschen wechselnd bewölkt, hat noch Restwolken miteinander, aber keine Sorge, die gehen rasch weg, die Wolken. Und dann wird es insgesamt ziemlich sonnige Angelegenheit sein, es hat dann auch ein paar Schleierwolken aufziehen, aber nett, sehr nett, auch sehr warm, die Temperaturen gehen drauf bis auf 26 bis 28 Grad und Dunst bringt dann vorübergehende Spitze von bis zu 30 Grad, vielleicht deutlich auch 31 Grad, also vielleicht ein weiterer Hitzetag in dieser langen Reihe von dem Sommer 2016. 20 von Hitzetag. Und es hat aber nicht nur Sonne unterwegs, sondern es hat auch Schleierwolken und es hat auch Sahara-Staub drin. Also ein bisschen so diesige Angelegenheit, aber sehr warm. Wie gesagt, dazu blasen leichte bis mäßige Brise in den Bergen hinein. Dort stürmt der Föhn in den Alpentälern bis zu 100 km pro Stunde. Die Föhn geht aber dann zu Ende am Freitag mit der Konsequenz, dass ein Kaltfront reinkommt und uns dann auch wieder den nächsten Regen bringt.
0: Also, aber gleich nochmal 30 Grad. Ich glaube, vor zwei Wochen habe ich gesagt, ja Peter, oder was das Wetter gekehrt hat, das ist jetzt vorbei mit den Höhen. Temperaturen. Hast du mir gesagt, das kann man so nicht sagen. Und peng, haben wir nochmal 30 Grad. Ja.
1: Genau, es muss nicht eine lange Reihe an 30 Geräten sein nacheinander, aber immerhin eine könnte es dann am Donnerstag tatsächlich sein. Ja.

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4: Ich bin der Nico Eichwald. Viele Menschen gehen beim Bergwandern weiter, obwohl sie sich an einer heiklen Stelle unsicher fühlen. Laut einer neuen Studie der Beratungsstelle für Unfallverhütung machen das mehr als 2/3 der Betroffenen. Besonders jüngere und weniger erfahrene Wandernde kehren seltener um. Die BfU rät, ein ungutes Gefühl als Warnsignal ernst zu nehmen und im Zweifel umzukehren. In der Schweiz kommen jedes Jahr durchschnittlich 45 Menschen beim Wandern ums Leben. Das Behördenlogin Agov hat im August die Marke von 2 Millionen Nutzerkonten durchbrochen. Das teilt die Bundeskanzlei mit. Mit Agov kann sich die Bevölkerung einfach und sicher zu digitalen Dienstleistungen anmelden, etwa für die Steuererklärung. Neben dem Bund nutzen auch 14 Kantone sowie Städte und Gemeinden das Agov-Login. Jede Woche kommen demnach rund 25.000 Nutzerinnen und Nutzer dazu. Die Zunahme ist auch auf die laufende Umstellung des bisherigen CH-Login auf Agov zurückzuführen. Das legendäre Zürcher Zoofast wird neu ausgerichtet. Nach fast 40 Jahren gibt das bisherige Organisationskomitee die Benefizgala ab, teilt der Zoo Zürich mit. Ein neues Konzept soll ab 2028 an die Ursprünge des Zoofasts anknüpfen und gleichzeitig neue Ideen einbringen. Die erste Ausgabe des Zoofasts hatte 1987 stattgefunden. Rund 1000 Gäste waren auf dem Zürichberg geströmt. Daraus entwickelte sich eine Erfolgsgeschichte. Mit den Benefizgalas wurden regelmäßig namhafte Beiträge für Neubauprojekte gesammelt. Ein Buschfeuer im US-Bundesstaat Nevada hat mehr als 30 Häuser zerstört. Laut Feuerwehr dürften es noch mehr werden. Zugleich melden die Einsatzkräfte Fortschritte im Kampf gegen die Flammen. Das Feuer nahe der Stadt Reno sei zu gut einem Viertel unter Kontrolle. Zwischenzeitlich waren mehr als 40.000 Menschen zur Evakuierung aufgerufen worden. US-Präsident Donald Trump hat in seinem Versuch, die Briefwahl vor den Parlamentswahlen im Herbst einzuschränken, einen Zwischensieg errungen. Der oberste Gerichtshof hat den Weg für die Umsetzung einer Verordnung teilweise freigemacht. Es sei allerdings möglich, erneut gegen die Einschränkungen zu klagen, berichten Nachrichtenagenturen. Trump will mit der Briefwahleinschränkung angeblich Wahlbetrug verhindern. Kritiker vermuten dagegen eine gezielte Benachteiligung demokratischer Wähler. Diese stimmen häufiger per Post ab.
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5: Heute Nachmittag zum Teil sonniges Wetter, zum Teil da und jetzt noch Gewitter möglich, beziehungsweise Regen mit ein bisschen Gewitter, vor allem dann gegen den Abend. 25 Grad als Temperatur und morgen Mittwoch zuerst Restwolken, nachher ziemlich bis meistens sonnig und sehr warme 28 Grad.
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5: Die Ob 1 ist eine aktuelle Meldung für die, die uns im Auto hören. Wünschen wir gute und sichere Fahrt.
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5: Von mir aus können das Autoradio noch ein bisschen Leute erstellen für unsere vier Songs am Stück. Und da Van Halen mit dem Song Jump. Jonas wird am Mikrofon. Guten Start von diesem Dienstagnachmittag. Willkommen!

0: 80er-Song Double the Captain of Her Heart.
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0: Bei uns in der Schweiz gilt ja seit langem 42-Stunden-Woche als Vollzeitnorm. Das ist viel, wenn man es mit anderen Ländern vergleicht. Gleichzeitig verdoppelt KI die Produktivität, Teilzeitquoten wachsen auf über 40% und der Nationalrat lockert gerade die Arbeitszeitvorschriften. Pascal Scheiwiller, CEO Alixio Group. Stirbt die 42-Stunden-Woche? Und wenn ja, ist das gut oder schlecht?
2: Die Schweizer Vollzeitnorm von 42 Stunden ist sogar die höchste im EU-EFTA-Raum. Effektiv arbeiten bei uns ein Vollzeitbeschäftigter im Schnitt 42 Stunden und 24 Minuten pro Woche. Verglichen mit einem EU-Durchschnitt von rund 38 Stunden. Das zeugt von Produktivität und da sind wir ja auch mächtig stolz drauf. Aber die wirklich geleistete Arbeitszeit über alle Erwerbstätigen raus, das heisst auch Teilzeit, sinkt in der Schweiz seit vielen Jahren, und zwar drastisch, von 48,2 Stunden pro Woche im Jahr 1950 auf heute nur noch 33,6 Stunden im Schnitt. Und Grund für das ist vor allem die stark wachsende Teilzeitquote, die mittlerweile bei 42% liegt. Und darum hinkt auch der internationale Vergleich, weil Teilzeitarbeit in der Schweiz viel verbreiteter ist als in anderen Ländern. Nehmen wir zum Beispiel den direkten Vergleich mit Deutschland. Mit Berücksichtigung des Teilzeitfaktor und dem unterschiedlichen Renteneintrittsalter schaffen der durchschnittliche Schweizer schlussendlich nur 35,2 Stunden. Im Vergleich dazu sind deutsche Pendant 34,3 Stunden. Das heisst, der Unterschied ist nur noch sehr klein. Und aktuell steigt der politische Druck, die Flexibilisierung noch weiter zu erhöhen. Im September 2025 hat der Nationalrat im Rahmen von der Homeoffice-Flexibilisierung diverse Massnahmen beschlossen. Die 42-Stunden-Woche stirbt vielleicht nicht, aber sie wird zumindest aktuell von mehreren Seiten gleichzeitig unterwandert und angegriffen.
0: Aber warum ist die Vollzeitnorm von 42 Stunden so hartnäckig, obwohl die tatsächliche Arbeitszeit längst viel tiefer ist?
2: Weil sie eine wichtige rechtliche und auch vertragliche Referenz ist. Im Arbeitsgesetz gilt 45 Stunden als Maximum. Viele GAV und Verträge definieren aber 42 Stunden als Vollzeit. Die tatsächliche Durchschnittsarbeitszeit liegt wegen der hohen Teilzeitquote, wie gesagt, aber bei nur 33,6 Stunden. Das ist kein Widerspruch, sondern Ausdruck davon,

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4: Nach dem Regen am Morgen, heute Nachmittag, sonnige Phasen zum Teil da und dort, sind aber noch Gewitter möglich, vor allem dann auch gegen den Abend, es langt für 25 Grad. Morgen Mittwoch nach Rest Wolken, ziemlich sonnig und es geht wieder auf mit der Temperatur, es langt für 28 Grad.
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4: Angesagte Meldungen, gute Fahrt.
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Ein nächstes Song von Rod Stewart. Every Beat of My Heart aus den 86 und von den 80 Jahren zurück in die 70 Jahre. Und zwar zu Ihnen da. Musikalisch alte Bekannte. Rolling Stones. Brown Sugar heisst Song. Viertel vor zwei ist es.

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5: Ich bin der Nico Eichwald. Viele Menschen gehen beim Bergwandern weiter, obwohl sie sich an einer heiklen Stelle unsicher fühlen. Laut einer neuen Studie der Beratungsstelle für Unfallverhütung machen das mehr als 2/3 der Betroffenen. Besonders jüngere und weniger erfahrene Wandernde kehren seltener um. Die BfU rät, ein ungutes Gefühl als Warnsignal ernst zu nehmen und im Zweifel umzukehren. In der Schweiz kommen jedes Jahr durchschnittlich 45 Menschen beim Wandern ums Leben. Das Bundesstrafgericht hat einen Genfer Vermögensverwalter zu einer Freiheitsstrafe von 7 Jahren und 11 Monaten verurteilt. Der Mann zweigte über 14 Millionen Franken von ihm anvertrauten Geldern ab, wie das Bundesstrafgericht mitteilt. Die Taten gehen auf den Zeitraum von 2009 bis 2015 zurück. Der Vermögensverwalter eröffnete ein Bankkonto, um die Gelder einer Gesellschaft darauf einzuzahlen. Gemäß dieser Kundin sollten die Gelder so verwaltet werden, wie es ein guter Familienvater tun würde. Damit die Gesellschaft nichts bemerkte, legte er ihr gefälschte Bankauszüge vor. Das Bundesamt für Landestopographie Swisstopo hat für das laufende Schuljahr eine neue Online-Schatzsuche lanciert. Das kostenlose Lehrmittel rund um Burgen und Schlösser soll Schülerinnen und Schüler im Alter von 10 bis 15 Jahren spielerisch mit Geodaten vertraut machen. Die Schatzsuche führt in 10 Etappen zu verschiedenen historischen Bauten in der Schweiz, wie Swisstopo mitteilt. Thematisch dreht sich alles um Schlösser, Burgen und Ruinen. Das übergeordnete Ziel sei die Vermittlung von Kenntnissen im Umgang mit Geodaten. Das legendäre Zürcher Zoofast wird neu ausgerichtet. Nach fast 40 Jahren gibt das bisherige Organisationskomitee die Benefizgala ab, teilt der Zoo Zürich mit. Ein neues Konzept soll ab 2028 an die Ursprünge des Zoofasts anknüpfen und gleichzeitig neue Ideen einbringen. Die erste Ausgabe des Zoofasts hatte 1987 stattgefunden. Rund 1000 Gäste waren auf dem Zürichberg geströmt. Daraus entwickelte sich eine Erfolgsgeschichte. Mit den Benefizgalas wurden regelmäßig namhafte Beiträge für Neubauprojekte gesammelt. Um ihre Energie optimal einzuteilen, passen Zugvögel ihren Flug den Gebieten an, die sie durchqueren. Die Ergebnisse einer Studie der Schweizerischen Vogelwarte Sempach zeigen, dass die Vögel ihre Flughöhe je nach dem zu überwindenden Hindernis drastisch ändern. Sie fliegen nachts durchschnittlich in 1600 Metern Höhe und tagsüber in 2800 Metern Höhe. Einige Exemplare steigen tagsüber sogar bis auf 6000 Meter. Dies, um von den kühleren Temperaturen in dieser Höhe zu profitieren und eine Überhitzung zu verhindern.
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6: Heute Nachmittag ziemlich sonnig. Da und dort sind es noch Gewitter möglich. Vor allem dann gegen den Abend. Es langt für 25 Grad. Morgen Mittwoch dann nach Restwolken ziemlich bis meistens sonnig. Sehr warme 28 Grad. Und am Donnerstag langt es da und dort sogar noch mal für 30 Grad.
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6: A1 in Gallen Richtung Bern, zwischen Verzweigung Brüttenseele und Zürich Nord, dort Verkehrsbehinderungen, das nach einem Unfall.
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6: Heute Morgen haben wir Meldung gehört, dass ein Flugzeug von der Swiss einen Notruf abgesetzt hat, und zwar mitten über dem Atlantik von einem Flug von Chicago nach Zürich. Ein spezieller Geruch war der Grund, dass der Flieger zwischenlanden oder unplanmäßig landen auf einer Azoreninsel. Was man bis jetzt weiss über den Vorfall, das Thema bei uns auf die 20 ab 2. Jonas Wirtz am Mikrofon und da Musik von der Sandra. Zum Anfang von unseren vier Songs am Stück. Maria Magdalena.

0: Misty One, der Start mit dem Song «I Wish». Eigentlich hätte der Swiss-Flug heute Vormittag um 11 Uhr in Zürich landen sollen. Es ist aber anders rausgekommen. Bei dem Flug von Chicago nach Zürich zu uns hat die Crew zmitzt über dem Atlantik einen Notruf abgesetzt. Die Boeing 777 von der Swiss ist dann außerplanmässig auf einer Azoreninsel gelandet. Die Crew und die Passagiere sind jetzt noch dort. Mediensprecher von der Swiss, Michael Pelzer. Die Crew hat den Notruf abgesetzt. Was weiss man bis jetzt?
1: Unsere Cockpit-Crew hat sich für eine Ausweichlandung auf der See entschieden, weil sie der Economy-Class einen unidentifizierbaren, stechenden Geruch gegeben hat. Und in so einer Situation gehen wir keine Risiken ein, sondern schauen immer, dass wir möglichst schnell landen können und das genau untersuchen.
0: Aber jetzt, das war eben ein Geruch, der das ausgelöst hat. Weiss man schon mehr über den Grund von dem Geruch, warum der entstanden ist?
1: Was der Grund?

0: Machen wir jetzt so eine Ausweichlandung, unplanmäßige Landung, warum machen wir das?
1: Bei einem komischen Geruch oder anderen auffälligen Sachen reagieren unsere Crews lieber einmal zu viel. Sicherheit hat nämlich immer oberste Priorität. Unsere Pilotinnen und Piloten, genauso wie unsere Flight Attendants, trainieren genau solche möglichen Fälle regelmässig im Simulator und sind darum Profis drin, Risiken schnell zu erkennen und falls nötig auch sofort zu reagieren.
0: Der Michael Pelz, haben wir gehört, Mediensprecher von der Swiss, zu dem Notruf, den es über dem Atlantik gegeben hat und der anschliessenden Ausweichlandung auf einer Azoreninsel von einem Swiss-Flugzeug.
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5: Ziemlich sonniges Wetter oder zum Teil sonnig heute Nachmittag. Da und dort ist aber auch noch ein Gewitter möglich. Vor allem gegen den Abend. Es langt für 25 Grad. Morgen Mittwoch dann noch Restwolken. Ziemlich sonnig oder meistens sonnig und sehr warme 28 Grad. Und die Temperaturen gehen am Donnerstag nochmal wieder drauf. Dann langt es sogar für 30 Grad.
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5: Aktuelle Meldungen. Gute Fahrt.
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0: Olivia Newton-John bei Radio 1. Leider Gräder übernimmt ab und 3 und bei dir geht es ums Parkieren. Vor allem dann, wenn etwas schief läuft. Und ich muss es schon langsam sagen, ich verlasse mich so auf die Assistenzsysteme.
1: Super, gell? Nachher macht es so piep, piep, piep, piep, piep. Irgendwann wird es schneller und dann weisst du, okay, jetzt muss ich aufpassen. Und dann kannst du einfach hoffen, dass es nicht tätscht.
0: Tätscht, das wollen wir nicht hören.
1: Genau, das wollen wir natürlich nicht hören. Aber ja, es gibt immer noch relativ viele Parkschäden. Ich weiss gar nicht, also ich habe vorher probiert zu überlegen, wann habe ich das letzte Mal einen Parkschaden gehabt, wann bin ich irgendwie das letzte Mal noch einmal zurückgefahren. Kann mich nicht mehr erinnern, Gott sei Dank, ist dem schon lange her. Okay. Aber das Problem bei diesen Parkschäden sind ja dann die Reparaturkosten. Wie es im Moment so ein bisschen aussieht, wie teuer das ist, um so einen Parkschaden zu reparieren, über das reden wir heute Nachmittag.
0: Wie lebt bei diesen modernen Autos sind dann irgendwie, keine Ahnung, 3 Kameras dabei?
1: Ich habe ja manchmal das Gefühl, ja, und das Auto ist ja gar kein Auto, es ist ja mehr ein Computer. Ich meine, die meisten Autos könnten ja sogar selber, glaube ich, einparkieren, oder? Also du kannst ja, es gibt ja Autos, wo du wirklich aussteigen und das fährt dann selber rein. Wobei, das wäre mir auch ein Zeichen, keine Ahnung, finde ich schräg, wenn du dann von außen musst zuschauen, wie das Auto ist. Wahrscheinlich können sie es besser wieder ich, das gebe ich ehrlich zu.
0: Und dann kannst du Parkschaden, wenn es passiert, kannst du die Schuld irgendwie sagen, ja. Hey, Mick.
1: Der Autobauer ist schuld.
0: Richtig. Also,
1: ich bin da schuld.
0: Und das Thema Parkieren und Schäden, das später bei dir. Ich bin Jonas Wirz, wünsche weiter einen guten Nachmittag mit Radio 1. Und da Musik von Prince mit dem Song 1999.

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3: Ich bin der Nico Eichwald. Die Stadt Zürich bereitet die Bevölkerung mit Resilienzwochen auf den Krisenernstfall vor. Ziel sei mehr Widerstandskraft bei Hitzewellen, Unwettern oder Pandemien, teilt die Stadt mit. Die Resilienzwochen finden im Oktober in 6 Gemeinschaftszentren statt. Dort kann die Bevölkerung lernen, wo sie im Ernstfall Hilfe, Informationen sowie Trinkwasserzugang erhält. Die Resilienzwochen wurden letztes Jahr zum ersten Mal durchgeführt. Das Pilotprojekt dauert 4 Jahre. Das Bundesstrafgericht hat einen Genfer Vermögensverwalter zu einer Freiheitsstrafe von 7 Jahren und 11 Monaten verurteilt. Der Mann zweigte über 14 Millionen Franken von ihm anvertrauten Geldern ab, wie das Bundesstrafgericht mitteilt. Die Taten gehen auf den Zeitraum von 2009 bis 2015 zurück. Der Vermögensverwalter eröffnete ein Bankkonto, um die Gelder einer Gesellschaft darauf einzuzahlen. Gemäß dieser Kundin sollten die Gelder so verwaltet werden, wie es ein guter Familienvater tun würde. Damit die Gesellschaft nichts bemerkte, legte er ihr gefälschte Bankauszüge vor. Das Bundesamt für Landestopographie Swisstopo hat für das laufende Schuljahr eine neue Online-Schatzsuche lanciert. Das kostenlose Lehrmittel rund um Burgen und Schlösser soll Schülerinnen und Schüler im Alter von 10 bis 15 Jahren spielerisch mit Geodaten vertraut machen. Die Schatzsuche führt in 10 Etappen zu verschiedenen historischen Bauten in der Schweiz, wie Swisstopo mitteilt. Thematisch dreht sich alles um Schlösser, Burgen und Ruinen. Das übergeordnete Ziel sei die Vermittlung von Kenntnissen im Umgang mit Geodaten. Eine Walliserin, die sich als Nichte von FC Sion-Präsident Christian Constantin ausgegeben hat, um Betrugsdelikte zu begehen, muss eine Freiheitsstrafe von 14 Monaten verbüßen. Dies hat das Bundesgericht bestätigt. Die Frau verschaffte sich mit gefälschten Identitäten, unter anderem Mietwohnungen, Fahrzeuge und Kreditkarten im Wert von 190.000 Franken. Die Serienbetrügerin war mehrere Jahre in den Kantonen Waadt und Wallis sowie im benachbarten Frankreich aktiv. Um ihre Energie optimal einzuteilen, passen Zugvögel ihren Flug den Gebieten an, die sie durchqueren. Die Ergebnisse einer Studie der schweizerischen Vogelwarte Sempach zeigen, dass die Vögel ihre Flughöhe je nach dem zu überwindenden Hindernis drastisch ändern. Sie fliegen nachts durchschnittlich in 1600 Metern Höhe und tagsüber in 2800 Metern Höhe. Einige Exemplare steigen tagsüber sogar bis auf 6000 Meter. Dies, um von den kühleren Temperaturen in dieser Höhe zu profitieren und eine Überhitzung zu verhindern.
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4: Der heutige Nachmittag zeigt sich von einer teils sonnigen Seite. Es gibt im Moment eigentlich noch relativ viel blauer Himmel zu sehen über der Stadt Zürich. Allerdings ist wieder mit mehr dickeren Quellwolken zu rechnen auf den Abend her. Und dann kann es auch wieder einzelne Regengüsse oder Gewitter mit dabei haben. Heute messen wir um die 25 Grad. Morgen Mittwoch gibt es zuerst Restwolken am Morgen, nachher ziemlich sonnig und sehr warm. Auf morgen Nachmittag gibt es 27 bis 29 Grad.
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4: Es hat stockenden Verkehr auf der A1 von St. Gallen her Richtung Bern zwischen der Verzweigung Brütisella und Zürich Nord und noch Nord-Süd-Achse Chiasso Richtung Gotthard zwischen Quinto und Airolo 3 km. Stau, man verliert aktuell eine halbe Stunde. Ich wünsche allen unterwegs eine gute Fahrt.
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4: Und apropos gute Fahrt. Wenn die Fahrt fertig ist und man muss irgendwo einparkieren, dann hofft man natürlich immer, dass alles gut läuft. Man hat ja an den Autos heutzutage ganz viel von diesen Sensoren und Warnsystemen. Es fängt an piepsen, wenn man irgendwo näher kommt. Trotzdem, der ein oder andere Parkschaden ist vielleicht bei Ihnen auch schon vorgekommen. Was kostet es eigentlich, zum Parkschaden reparieren? Wie sieht das versicherungstechnisch aus? Wir klären das in dieser halben Stunde. Zuerst gibt es aber vier am Stock. Und mit dabei haben wir hier R.E.M., Steve Miller Band oder auch Jackson 5. Ich wünsche gute Unterhaltung. Schön sind Sie bei Radio 1. Ab jetzt am Mikrofon begleitet Linda Gwerder.
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0: Angelia Richard Marks 20 ab 3 am 6. Nachmittag bei Radio 1. Ja, das Geräusch da kennen Sie bestimmt. Ich hoffe aber, dass Sie es nicht schon so oft gehört haben. Spät reagiert trotz Gepfeife und dann hat man einen Parkschaden. Laut einer neuen Analyse sind Parkschäden mittlerweile extrem teuer. Offenbar sind die Reparaturkosten teilweise fast doppelt so teuer wie noch vor 3 Jahren. Harry Büsser, Finanz- und Versicherungsexperte bei Comparis, an was liegt es? Also warum sind Reparaturen bei Parkschäden so dermassen viel teurer geworden?
1: Gut, ein Grund ist, dass heute Autos nicht mehr einfach Autos sind, sondern mehr oder weniger fahrende Computer. Wenn man zum Beispiel an den Rückspiegel denkt, der war früher einfach ein Rückspiegel gewesen und heute hat er Sensoren und Kameras drin. Und die Reparatur braucht einfach mehr Fachwissen und dauert auch länger. Und dann kommt noch etwas dazu, dass halt für Garagen und Markenvertretungen wird das Geschäft nach dem Autoverkauf immer wichtiger. Also am Verkauf selber, dort ist die Marge oft begrenzt und verdient wird zunehmend halt mit Service, Unterhalt und Reparaturen. Das heisst jetzt nicht, dass jede Rechnung überrissen ist, aber in dem Bereich gibt es natürlich wirtschaftliche Interessen.
0: Also dann müsste man sich ja vielleicht allenfalls überlegen, sich anders versichern zu lassen, zu wechseln. Kann man das überhaupt?
1: Also die Situation ist so, dass man natürlich kann die Versicherung wechseln, wenn der Vertrag abgelaufen ist. Aber man kann auch, wenn man eine Prämienerhöhung überkommt, wie zum Beispiel letztes Jahr, die sehr viele Leute eine Prämienerhöhung bekommen haben, und auch dieses Jahr wahrscheinlich wieder, dann hat man ein Sonderkündigungsrecht, wo man nochmal Zeit hat zum Künden im Nachhinein. Genau.
0: Besten Dank für die Infos, Herr Büsser von Comparis. Also so viel zum Thema Autoversicherung, Parkschadenversicherung. Aber was mich eigentlich noch viel mehr würde interessieren, wieso gibt es denn überhaupt noch Parkschäden? Bei all diesen Systemen und Warnsensoren etc., die ja genau das sollten verhindern sollten.

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5: Aktuell recht freundlich, sonnig heute am Nachmittag. Es gibt aber vermehrt wieder dichtere Quellwolken im Verlauf der nächsten Stunden bis zum Abend. Kann auch wieder einzelne Regengüsse und Gewitter dabei haben. Heute mit 25 Grad. Dann morgen Mittwoch starten wir mit Restwolken. Nachher ist es ziemlich sonnig und auch wieder sehr warm. Auf morgen Nachmittag gibt es über den Bergen Quellwolken. Morgen gibt es 27 bis 29 Grad.
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5: Es stockt beim Nordring Richtung St. Gallen zwischen dem Limmataler Kreuz und dem Gubrisch-Tunnel auf der A1 St. Gallen Richtung Zürich zwischen der Verzweigung Brüttisellen und Zürich-Ost. Dann Nord-Süd-Achse und zwar Richtung Gotthard zwischen Quinto und Airolo. Da hat es immer noch 3 km Stau, 30 Minuten Zeitverlust. Auf der A3 Basel Richtung Zürich zwischen dem Bötzberg-Tunnel und dem Habsburg-Tunnel hat es Stau. Es hat dort eine Baustelle und der linke Fahrstreifen ist gesperrt. Und Westring Richtung Basel zwischen Durdorf Nord und dem Limmataler Kreuz stockt wegen Verkehrsüberlastung. Ich wünsche allen unterwegs eine gute Fahrt.
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The Promise You Made. Wir haben 10 vor 4 am Dienstagnachmittag. Heute hat der Billy Ray Cyrus, US-amerikanischer Country-Sänger und Schauspieler, Geburtstag. Er ist nämlich am 25. August 61 auf die Welt gekommen. Er feiert also heute seinen 65. Er hat übrigens zuerst mit seinem Bruder zusammen eine Band gehabt, namens Sly Dog. Sly Dog, die Band, hat es dann irgendwann nicht mehr gegeben, weil ihnen sind tatsächlich alle Instrumente abhanden gekommen, wegen einem Brand. Unglaublich. Seine Karriere ist erst so richtig losgegangen, wo er angefangen hat, hin und her pendeln in Richtung Nashville, hat einen Plattenvertrag bekommen mit Mercury Records im 90. Dann ist sein Debütalbum gekommen, Some Gave All, und vor allem die Single Achy Breaky Heart im 92. hat ihn in die Charts katapultiert und hat ihn auch überall bekannt gemacht. Natürlich aber ist der Billy Ray Cyrus auch durch Hannah Montana, die Fernsehshow mit seiner Tochter Miley Cyrus, ständig im Rampenlicht gestanden. Und wir sagen heute Happy Birthday zum 65. Billy Ray und hören natürlich Achy Breaky Heart.

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6: Ich bin der Nico Eichwald. Die SVP hält die Forderungen der Grünen nach einem raschen Ausstieg aus Öl und Benzin für utopisch. Statt die fossilen Energien sofort zu verbieten, müsse die Schweiz besser mit den Folgen der Hitze umgehen, sagt die Obwalder SVP-Nationalrätin Monika Rürka.
7: Also ich glaube, wir müssen jetzt vor allem auch, wenn es natürlich wärmer wird, helfen, dass wir auch die Leute können schützen, zum Beispiel mit Klimaanlagen. Wir müssen mehr Wasserreserven machen, das sind auch immer die Grünen, die Einsprachen machen.
6: Weitere Diskussionen dürfte es in der Wintersession geben. Die Grünen wollen eine außerordentliche Session zum Klimaschutz beantragen. Die Stadt Zürich bereitet die Bevölkerung mit Resilienzwochen auf den Krisenernstfall vor. Ziel sei mehr Widerstandskraft bei Hitzewellen, Unwettern oder Pandemien, teilt die Stadt mit. Die Resilienzwochen finden im Oktober in 6 Gemeinschaftszentren statt. Dort kann die Bevölkerung lernen, wo sie im Ernstfall Hilfe, Informationen sowie Trinkwasserzugang erhält. Die Resilienzwochen wurden letztes Jahr zum ersten Mal durchgeführt. Das Pilotprojekt dauert 4 Jahre. Eine Walliserin, die sich als Nichte von FC Sion-Präsident Christian Constantin ausgegeben hat, um Betrugsdelikte zu begehen, muss eine Freiheitsstrafe von 14 Monaten verbüßen. Dies hat das Bundesgericht bestätigt. Die Frau verschaffte sich mit gefälschten Identitäten, unter anderem Mietwohnungen, Fahrzeuge und Kreditkarten im Wert von 190.000 Franken. Die Serienbetrügerin war mehrere Jahre in den Kantonen Watt und Wallis sowie im benachbarten Frankreich aktiv. In Afghanistan sind letztes Jahr mehr als 1.000 Menschen ausgepeitscht worden. Das sind so viele wie noch nie, seit in Afghanistan die Taliban die Macht übernommen haben. Häufig seien Menschen wegen angeblicher Sexualdelikte ausgepeitscht worden, sagt die für Afghanistan zuständige Menschenrechtsorganisation. In vielen Provinzen wurden die Opfer auf Sportanlagen sowie öffentlichen Plätzen ausgepeitscht, aber auch in Gefängnissen wurde die Bestrafung angewandt. Die USA streichen Syrien von der Liste der staatlichen Terrorunterstützer. Das schreibt das US-Finanzministerium. Syrien stand seit 1979 auf der entsprechenden Liste. Mit dem Schritt sollen Investitionen gefördert werden, zudem fallen Sanktionen gegen Syrien weg. Gilt ein Land in den USA als staatlicher Terrorunterstützer, sind unter anderem Rüstungsverkäufe dorthin verboten und die US-Auslandshilfe ist stark eingeschränkt. Derzeit stehen noch Kuba, Nordkorea und der Iran auf der Liste des US-Außenministeriums.
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3: In Zürich ist der SMI momentan bei 14.450 Punkten. Das ist ein ganz kleines Plus von 0,02%. An der Wall Street in New York ist der Dow Jones aktuell unverändert bei 53.408 Punkten. Und der Visa, ein Euro wird gehandelt für 93,66 und der US-Dollar gibt es für 80,24.
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3: Im Moment an vielen Orten noch recht sonnig. Es gibt aber jetzt im Verlauf vom Nachmittag und auf den Abend her wieder dichtere Quellwolken. Es kann auch dann wieder lokale Gütsch-Regen dabei haben oder vielleicht mal ein Gewitter. Man messen in Zürich, Winterthur oder auch in Kloten um die 25 Grad. Im Verlauf von der Nacht auf morgen wechselnd bewölkt, oftmals trocken, aber dann morgen starten wir noch mit Restwolken. Der Tag fängt an mit 15 bis 16 Grad. Der Mittwoch ist insgesamt dann ziemlich sonnig und warm, am Nachmittag mit 27 bis 29 Grad.
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3: Von der A52 von der Forchstrasse Hinwil Richtung Zürich haben wir eine Warnmeldung. Offenbar hat es zwischen Eck und Hintereck in beiden richtigen Personen auf der Fahrbahn. Sind Sie vorsichtig auf der Forch, und zwar in beiden Richtungen. Es hat zwischen Eck und Hintereck Personen, die dort irgendwie auf der Strasse unterwegs sind. Aufpassen. Dann gehen wir zum Nordring Richtung St. Gallen. Zwischen dem Limmataler Kreuz und dem Gubrist-Tunnel stockt es. Auf der A1 Richtung Zürich zwischen Raschplatz Balterswil und Zürich Ost. Dann hat Stau auf der A1 von Zürich Richtung Bern zwischen Rotrist und Wangen an der Aare wegen Überlastung auf mehreren Streckenabschnitten. Auf der A3 Basel Richtung Zürich zwischen dem Bötzbergtunnel und dem Habsburgtunnel hat es Stau wegen der Baustelle dort. Der linke Fahrstreifen ist gesperrt. Und dann noch Westring Richtung Basel zwischen Urdorf Süd und dem Limmataler Kreuz. Da stockt es wegen Überlastung. Ich wünsche allen unterwegs eine gute Fahrt.
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3: Wir haben es schon gehört in den News. Da gibt es jetzt natürlich wahnsinnig viele Diskussionen. Was muss man machen? Was muss man ändern nach dem Hitzesommer? Also, Sommer ist noch nicht ganz fertig, aber im Moment ja nicht mehr so heiß. Was braucht es da für Massnahmen von den Grünen? Gibt es da konkrete Vorschläge? Sie gehören zusammengefasst nach 4 am Stück. Genesis haben wir da parat gemacht. Dann Huey Lewis and the News mit dabei. Und Tom Petty fängt an. Der Song heisst Free Falling. Schön sind Sie mit Radio 1 unterwegs. Durch den Dienstagnachmittag am Mikrofon ist Linda Gwerder.

0: Zwischen Nachmittag für Radio 1, wir haben 21 Minuten nach der 4. Fast landesweit so viele Hitzetage wie noch nie und neue Höchsttemperaturen in der Deutschschweiz. Die Präsidentin der Grünen, Lisa Mazzone, hat heute klare Worte gefunden, was der Hitzesommer bedeutet.
1: Die Krise ist wirklich da. Es ist die Realität.
0: Die Grünen fordern darum einen Kurswechsel in der Klimapolitik. Bundeshausredaktorin Selina Urich.
2: Sie wollen unter anderem ein eigenes Staatssekretariat für den Klimaschutz und vor allem aber einen raschen Ausstieg aus der fossilen Energie, sagt Zürcher Grüne Nationalrätin Mariona Schlatter.
3: Wir müssen sofort aufhören, weiter Ölheizungen einzubauen oder Verbrennerautos zu verkaufen, weil jedes Auto, das verkauft wird, heizt das Klima um zusätzliche Zentelsgrade an.
2: Von dieser Idee hält die Obwalder SVP-Nationalrätin Monika Rüger aber gar nichts.
4: Ja, das ist einfach ein bisschen utopisch, weil auch wenn wir jetzt das sofort machen würden, würden wir das im Klima überhaupt nicht merken. Ich finde es sehr schade, dass die Grünen nicht bessere Ideen haben.
2: Unrealistisch sind die Forderungen überhaupt nicht. Schliesslich gäbe es schon jetzt Kantone, die gewisse Forderungen umsetzen, sagt Mariona Schlatter.
3: Es geht ja nur um den Ersatz, also wenn eine alte Heizung kaputt ist, dass man eben keine neue Ölheizung mehr einbaut. Kanton Zürich beispielsweise, der das seit 2022 macht und es hat keinen Aufstand gegeben. Es ist eigentlich das Selbstverständlichste der Welt und darum braucht es jetzt dadurch auch Klartext.
2: Die SVP findet hingegen, die Schweiz müsse sich besser an die Hitze anpassen.
4: Also ich glaube, wir müssen jetzt vor allem auch, wenn es natürlich wärmer wird, helfen, dass wir auch die Leute schützen können, zum Beispiel mit Klimaanlagen. Wir müssen mehr Wasserreserven machen, das sind auch immer die Grünen, die Einsprachen machen.
2: Was die Schweiz gegen Klimaerwärmung machen soll, da sind sich die Parteien nicht einig. Diskussionen dürften in der Wintersession weitergehen. Die Grünen beantragen nämlich eine außerordentliche Session zum Klimaschutz.

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5: Im Moment ist es insgesamt freundlich und recht sonnig heute Abend. Allerdings können teilweise noch gewitterige Regengüsse durchziehen. Die Temperaturen, die sind warm. Am Abend um 8 Uhr noch 22 Grad. Im Verlauf der Nacht ist es wechselnd bewölkt, oft trocken. Und zum Aufstehen und am Morgen gibt es zwischen 14 und 16 Grad. Der Mittwoch startet mit Restwolken. Nachher wird es aber ziemlich sonnig und auch warm. Morgen Nachmittag gibt es über den Bergen wieder Quellwolken. Morgen haben wir dann Temperaturen von 27 bis 29 Grad.
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5: Schon wieder eine Warnmeldung wegen Personen auf der Oberlandautobahn von Jonen Richtung Hiwil zwischen Dürnten und Hiwil in beiden Richtungen aufpassen. Offenbar hat es dort Personen, die auf der Autobahn sind. Auf der Oberlandautobahn von Jonen Richtung Hiwil zwischen Dürnten und Hiwil in beiden Richtungen aufpassen. Dann eine Unfallmeldung von der A3 Chur Richtung Basel zwischen Talwil und Zürich Süd staut nach einem Unfall. Wir haben ganz viele stockende Abschnitte auf der A1 in beiden Richtungen. Einmal eine Staumeldung Richtung Bern zwischen Rotrist und Wangen an der Aare. Die braucht es ein bisschen mehr Geduld. Dann Westring Richtung Basel zwischen Durdorf Süd und dem Limmataler Kreuz stocken. Und dann noch von Zürich Richtung Basel zwischen Bruck und dem Habsburg-Tunnel stocken. Ein Verkehr wegen der Baustelle. Dort ist der linke Fahrstreifen gesperrt.
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Als Teenager will John Frusciante nur eins. Er will so geniale Gitarrenriffs spielen wie Hill Slovak. Der ist der Gitarrist der Red Hot Chili Peppers und Frusciante vergöttert ihn. Wie ein Wahnsinniger quält er deshalb seine Gitarre oft bis zu 15 Stunden am Tag. Er möchte so aussehen wie Slovak, sich so bewegen wie Slovak und so spielen wie Slovak. Auf einem Peppers-Konzert lernt der Fan sein Idol endlich kennen. Sie sind sich auf Anhieb sympathisch und Frusciante gehört von nun an zum Freundeskreis der Band. Doch die Freundschaft zwischen den beiden Gitarristen dauert nicht lange. Hill Slovak stirbt an einer Überdosis Heroin. Obwohl der blutjunge John Frusciante noch nie in einer Band gespielt hat, wird er der neue Gitarrist der Chili Peppers. Kein Wunder, denn inzwischen sieht er so aus wie Slovak, bewegt sich wie Slovak und spielt wie Slovak. 10 Jahre später ist John Frusciante derjenige, den die Fans versuchen nachzuahmen. Sie sehen so aus wie er, sie bewegen sich wie er, nur sie spielen nicht wie er. Und darum samplen die Jungs von Crazy Town einfach Frusciantes Gitarrenriff aus dem Song Pretty Little Ditty und machen daraus einen Hit.

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13: Ich bin der Nico Eichwald. Guten Abend. Die Grünen fordern nach dem Hitzesommer einen Kurswechsel in der Schweizer Klimapolitik. Sie fordern unter anderem ein Staatssekretariat für Klimaschutz und einen raschen Ausstieg aus fossilen Energien, erklärt die Zürcher Grünen-Nationalrätin Mariona Schlatter.
14: Wir müssen sofort aufhören, weiter Ölheizungen einzubauen oder Verbrennerauto zu verkaufen, weil jedes Auto, das verkauft wird, heizt das Klima um zusätzliche Zentelsgrad an.
13: Zudem wollen die Grünen in der Wintersession eine außerordentliche Session zum Klimaschutz beantragen. Im Juli sind mehr Menschen über den Flughafen Zürich geflogen und die Flugzeuge waren pünktlicher unterwegs. Am gesamten Flughafen Zürich habe die Abflugpünktlichkeit im Juni und im Juli deutlich über den beiden Vorjahren gelegen, teilt der Flughafen mit. So seien im Juli über die Hälfte der Maschinen mit weniger als 15 Minuten Verspätung abgehoben. Die Swiss hatte dagegen mit mehr Annulationen und Ausweichlandungen zu kämpfen, so dass ihre Pünktlichkeit keine Fortschritte machte. In Afghanistan sind letztes Jahr mehr als 1000 Menschen ausgepeitscht worden. Das sind so viele wie noch nie, seit in Afghanistan die Taliban die Macht übernommen haben. Häufig seien Menschen wegen angeblicher Sexualdelikte ausgepeitscht worden, sagt die für Afghanistan zuständige Menschenrechtsorganisation. In vielen Provinzen wurden die Opfer auf Sportanlagen sowie öffentlichen Plätzen ausgepeitscht, aber auch in Gefängnissen wurde die Bestrafung angewandt. Die USA streichen Syrien von der Liste der staatlichen Terrorunterstützer. Das schreibt das US-Finanzministerium. Syrien stand seit 1979 auf der entsprechenden Liste. Mit dem Schritt sollen Investitionen gefördert werden. Zudem fallen Sanktionen gegen Syrien weg. Gilt ein Land in den USA als staatlicher Terrorunterstützer, sind unter anderem Rüstungsverkäufe dorthin verboten und die US-Auslandshilfe ist stark eingeschränkt. Derzeit stehen noch Kuba, Nordkorea und der Iran auf der Liste des US-Außenministeriums. Der ehemalige Fußball-Nationaltorhüter Jan Sommer ist neu auch Club-Mitbesitzer. Als Teil einer Investorengruppe aus ehemaligen Bayern-München-Spieler steigt Sommer beim portugiesischen Erstligisten Estrela Amadora ein. Amadora ist eine Vorstadt von Lissabon und seit 3 Jahren erstklassig. Zur Investorengruppe gehören unter anderem die beiden ehemaligen deutschen Nazi-Spieler Thomas Müller und Mats Hummels.
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6: Der SMI in Zürich ist im Moment bei 14'522 Punkten. Das ist ein Plus von 0,52%. An der Wall Street in New York ist der Dow Jones bei 53'417 Punkten. Ein kleines Plus von 0,02%. Und die Devise 1 Euro wird gehandelt für 93,68 Rappen. Und der US-Dollar gibt es für 80,28 Rappen.
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6: Peter, wie geht's weiter?
15: Heute Abend gibt es einen Mix aus Sonnenwolken und nur noch einzelnen Regengüssen. In der Regel wird es auch zunehmend trocken sein. Trocken ist auch meistens in der Nacht. Die Temperatur heute Abend um 8 Uhr um die 23 Grad. Morgen am Mittwoch da haben wir ein paar Restwolken am Morgen. Die verziehen sich dann, wie jetzt insgesamt ziemlich sonnig mit ein paar Schleierwolken durchziehen. Die Temperaturen steigen von etwa 17, 16 Grad am Morgen bis auf 28 Grad am Nachmittag. In den Bergen wird es langsam, aber sicher föhnig.
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6: Ein Unfall hat es gegeben auf der A3 von Chur Richtung Basel zwischen Thalwil und Zürich Süd. Darum müssen Sie dort mit Stau rechnen. Dann hat es stockende Abschnitte auf der A1 in beiden richtigen klassischen Feierabendverkehr auch heute. Ein bisschen mehr Geduld braucht es von Zürich Richtung Bern zwischen Dietika und Megenwil. Im Stau verlieren Sie 10 Minuten. Und von Zürich Richtung Bern auch noch zwischen Rotrist und Niederbippen. Stau, dort ist der Zeitverlust ungefähr eine halbe Stunde. Dann gehen wir auf die A4 Winterthur Richtung Schaffhausen. Zwischen Uwiesen und Schaffhausen Nord stockt es wegen Überlastung. Stauen tut es auf der A14 Verzweigung Blegi Richtung Silbrück zwischen Baar und Walterswil. Und dann hat es auch zwischen Neffels und Netzel stockenden Verkehr wegen Überlastung. Und nochmal A14 Zug Richtung Luzern. Es ist Autau zwischen der Verzweigung Rütihof und der Verzweigung Rotsee. Ich wünsche Geduld und kommen Sie gut an Ihres Ziel.
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6: Auch wenn wir ganz viele Freizeitaktivitäten machen, zum Beispiel Wandern, machen ja ganz viele Schweizerinnen und Schweizer sehr gerne. Oder im Sommer geht man schwimmen, macht sonst irgendwelche Sportarten. Die meisten Unfälle passieren tatsächlich in den eigenen vier Wänden. Wie gross die Zahlen sind oder wie oft dass da wirklich etwas passiert, wir haben es für Sie zusammengefasst. Nach 4 Songs am Stück hören wir es. Da haben wir Boomtown Rats mit dabei, der David Bowie und anfangen. Immer klassisch mit Queen. We will rock you. Schön sind Sie bei uns an diesem Dienstagabend. Am Mikrofon begleitet Linda Gwerder.

0: Ja, das Leben ist nicht ungefährlich. Ob beim Kochen, beim Putzen oder beim Werken im Garten. Rund 500 Personen verunfallen in der Schweiz jeden Tag zu Hause. Auswertung von der Schweizerischen Unfallversicherungsanstalt SUVA zeigt, im Jahr 2024 haben über 190'000 Personen in den eigenen vier Wänden einen Unfall gehabt. So viel hat es in den letzten 10 Jahren nicht mehr gegeben. Radio 1-Redaktorin Stefanie Weiss.
1: Ja, gut ein Drittel von allen registrierten Freizeitunfällen passiert zu Hause. Und meistens in ganz normalen Alltagssituationen, sagt Kaspar van de Ven vom Unfallversicherer SUVA.
2: Wenn wir daheim sind, dann machen wir häufig viele verschiedene Sachen. Wir gehen Stegen auf und ab, wir kochen, wir putzen, wir tragen etwas, wir machen ganz viele kleine Sachen. Und gerade bei solchen alltäglichen Sachen passieren eben immer wieder Unfälle.
1: Die Unfallzahlen sind vor allem bei den 55- bis 64-Jährigen gestiegen. Nicht aber, weil es zu Hause gefährlicher geworden ist, sondern weil es immer mehr Leute in diesem Alter hat. Das verursacht auch mehr Kosten, erklärte Kaspar van de Ven.
2: Wenn jemand in diesem Alter verunfallt, dann geht es einerseits länger, bis er oder sie wieder gesund ist. Ein 20-Jähriger ist schneller wieder fit in der Regel. Und die Heilkosten sind halt für die Leute häufig auch teurer. Das Gleiche gilt für Taggeldkosten, weil die Leute haben in der Regel auch einen höheren Lohn als jetzt eine junge Person.
1: Rund 830 Millionen Franken kostet Unfälle, die zu Hause passieren, jedes Jahr. Dazu gehen fast 3 Millionen Arbeitstage pro Jahr verloren. Dabei würden sich laut Kaspar van de Ven viele der Unfälle einfach vermeiden lassen.
2: Einfach so Stolperfallen wegräumen, wenn man einen Stegen auf oder runter geht. Sich an die Zeit nehmen, vielleicht als Geländer anlängen, beim Kochen oder beim Schneiden von Sachen sich darauf konzentrieren. Das sind also eigentlich ganz simple Sachen, die man einfach bewusst machen muss. Und wenn man das macht, dann würde wahrscheinlich ein Haufen Unfälle nicht passieren.
1: Am Schluss gilt also, Sicherheit hört nicht an der Haustür auf. Auch zu Hause kann sonst schnell etwas passieren.

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2: Es gibt heute Abend ein paar einzelne, teils gewitterige Regengüsse, die durchziehen können. Sonst aber ist es recht sonnig. Die Temperatur am Abend um 8 Uhr noch bei 22 Grad. In der Nacht wechselnd bewölkt, aber oft trocken. Dann gibt es zum Aufstehen und am Morgen früh zwischen 14 und 16 Grad. Der Mittwoch ist nach Restwolken eine recht sonnige Angelegenheit. Dazu auch ziemlich warm. Auf den Nachmittag gibt es 27 bis 29 Grad.
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2: Auf der A3 von Chur Richtung Basel zwischen Thalwil und Zürich Süd staut. Es hat dort einen Unfall gegeben. Der aktuelle Zeitverlust beträgt 30 Minuten. Dann hat es Stau auf der A1 von Bern Richtung Zürich, Höhe Rotrist. Dann noch eine Stau zwischen Aarau Ost und Lenzburg. Dann hat es sonst auf der A1 in beiden Richtungen auch noch stockende Abschnitte und Richtung Bern zwischen Dietikon und Megenwil staut. Noch dort ist der Zeitverlust im Moment etwa 10 Minuten. Und zwischen Rotrist und Niederbipf verlieren sie ungefähr 20 Minuten. Dann gehen wir auf die A4 Winterthur Richtung Schaffhausen. Zwischen Uwiesen und Schaffhausen Nord stockender Verkehr. Stau auf der A14 Verzweigung Blegi Richtung Seilbrugg zwischen Bar und Walterswil. Durch den Hardwald Richtung Eglisau haben wir stockenden Verkehr und er stockt auch über den Seedamm aktuell in Richtung Rapperswil. Ich wünsche Ihnen allen eine gute Fahrt.
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1: Beim Elmar Ledergerber geht es heute um etwas Brisantes, das sich aber immer in die Länge zieht, nämlich
2: der Revisionsprozess gegen den Pirin Vinzenz, der letzte Woche gelaufen ist und nach 4 Tagen abgeschlossen worden ist, die 2. Phase, und man nicht weiß, wie es dann weitergeht. Das Urteil ist noch nicht draussen, und was man jetzt sicher schon sagen kann, ist, das Urteil wird sicher wieder weitergezogen als Bundesgericht. Also dort geht es dann nochmal ein paar Jahre, bis das Gericht stattfindet und wird tagen, und es geht dort wieder ein paar Tage und Wochen, bis ein Entscheid gefällt werden kann. Also manchmal muss ich sagen, habe ich wirklich ein kleines Problem mit unserer ganzen Justiz. Eine gute Justiz ist nämlich das Zentrum von jeder Demokratie und von jedem freiheitlichen Staat. Und jeder muss das Gewissheit haben, dass er auch durch die Justiz zu Gericht kann Recht bekommen, wenn ihm etwas Unrecht passiert ist, und dass es keine Bevorzugungen gibt und dass es relativ rasch geht, also bevor ich schon 2-mal gestorben bin. Und da haben wir wirklich in der Schweiz einiges aufzuholen. Es ist so, dass wir jetzt gerade an dem Fall wieder von Pirin Vinzenz, den wir erlebt haben, gesehen, dass nicht alles über jeden Zweifel erhaben ist. Also nur so, seit dem ersten Prozess ist es 4 Jahre gegangen, bis der 2. Prozess wieder kommt. Und dann gibt es wieder die Ungereimtheiten, die auch wieder vorkommen, wo man nur den Kopf schüttelt. Zwar hat man gesagt, da die Staatsanwaltschaft vom Kanton Zürich, die wird geleitet von hocheffizienten, hochintelligenten und professionellen Juristen. Aber man hat nicht immer das Gefühl, dass das tatsächlich der Fall ist. Wenn wir wieder sehen, was jetzt passiert ist, das rausgekommen ist, dass die Werte Anklageschrift, die unendlich lang gegangen ist, bis sie auf dem Tisch gelegen ist, dass sie da wieder Dritte zugezogen haben, nämlich der Andreas Tonatsch, ein emeritierter Professor, wo der Doktorvater war vom jetzigen Chefankläger und auch dem seine Habilitation betreut hat und auch bei vielen anderen, die da wieder involviert sind, dabei war. Den hat man beizogen von der Staatsanwaltschaft aus im Zusammenhang mit der Nachklageschrift. Niemand hat informiert, niemand hat etwas gewusst, und wo das rausgekommen ist, hat man gesagt, ja, es ist nur gegangen, damit man keinen Fehler macht, es ist nur Qualitätskontrolle. Und dort wäre es spannend, vielleicht einmal zu hören, die Qualitätskontrolle, was hätten die gekostet? Wie viel Zeit hätten der emeritierte Professor dürfen aufwenden, um da Qualitätskontrolle zu machen? Eigentlich haben wir ja mit dem Chef von der Staatsanwaltschaft einen, wo man ganz gut zahlt. Ich weiß nicht, was er verdient, aber sicher über 300.000 Franken im Jahr. Und der müsste eigentlich die Arbeit selber können leisten. Er hat einen ganzen Stab, der hinter ihm steht. Er hat Mitarbeitende, die ihm helfen. Also das müsste absolut möglich sein, und zwar in kürzerer Zeit. Und darum muss ich schon sagen, bin nicht ganz überzeugt davon, dass die Staatsanwaltschaft wirklich super funktioniert. Da habe ich so das Gefühl, wäre es mal gut an Haupt und Gliedern, wenn die Staatsanwaltschaft und wenn die Zürcher Justiz einmal einen Reformprozess zu sich selber einleiten könnte, dass man wieder das Gefühl hat, das ist unsere Justiz, es ist eine gerechte Justiz, es ist eine professionelle Justiz, die nicht Sauhäferi und Sautdeckli macht und die schnell und effizient kann arbeiten kann. Wo es nicht immer Jahre geht, bis wieder mal ein Urteil draussen ist, sondern dass das in relativ kurzer Frist passieren kann.
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8: Ich bin der Nico Eichwald. Guten Abend. Rund 190.000 Menschen verunfallen in der Schweiz jedes Jahr zu Hause. Das sind mehr als 500 Unfälle pro Tag. Das zeigt eine Auswertung der Schweizerischen Unfallversicherungsanstalt SUVA. Die meisten Unfälle passieren demnach nicht bei riskanten Arbeiten, sondern im Alltag, sagt Kaspar van de Ven vom Unfallversicherer SUVA.
9: Wenn wir daheim sind, dann machen wir auch häufig viele verschiedene Sachen. Wir gehen Stegen auf und ab, wir kochen, wir putzen, wir tragen etwas, wir machen ganz viele kleine Sachen. Und gerade bei solchen alltäglichen Sachen passieren eben immer wieder Unfälle.
8: Besonders häufig seien Stolper- oder Sturzunfälle, etwa auf der Treppe, so van de Ven. Jährlich gehen dadurch durchschnittlich rund 3 Millionen Arbeitstage verloren. Die Zahl der Asylgesuche in der Schweiz nimmt weiter ab. Im ersten Halbjahr sind weniger als 10.000 Gesuche eingegangen, so wenige wie seit 2022 nicht mehr, teilt das Staatssekretariat für Migration SEM mit. Den größten Rückgang gab es etwa bei den Gesuchen aus Afghanistan und der Türkei. Weiter korrigiert das SEM seine Prognose zu den Asylgesuchen für das ganze Jahr nach unten auf noch 22.000. Ursprünglich rechnete es mit 26.000. Im Juli sind mehr Menschen über den Flughafen Zürich geflogen und die Flugzeuge waren pünktlicher unterwegs. Am gesamten Flughafen Zürich habe die Abflugpünktlichkeit im Juni und im Juli deutlich über den beiden Vorjahren gelegen, teilt der Flughafen mit. So seien im Juli über die Hälfte der Maschinen mit weniger als 15 Minuten Verspätung abgehoben. Die Swiss hatte dagegen mit mehr Annulationen und Ausweichlandungen zu kämpfen, so dass ihre Pünktlichkeit keine Fortschritte machte. Ein Bademeister und ein Mann sind bei einem dramatischen Rettungsversuch an der ligurischen Küste im Norden Italiens ums Leben gekommen. Der 62 Jahre alte Helfer wollte den 66 Jahre alten Urlauber aus dem Meer retten. Beide ertranken jedoch wenige Meter vom Ufer entfernt, wie die Nachrichtenagentur ANSA meldete. Nach ersten Erkenntnissen war ein Ehepaar beim Baden in Schwierigkeiten geraten und hatte um Hilfe gerufen. Möglicherweise erlitt der Bademeister beim Rettungsversuch einen Schwächeanfall. 4 von 5 Menschen in der Schweiz nutzen künstliche Intelligenz. Gemäß einer Umfrage entspricht dies einer Verdoppelung innerhalb von 2 Jahren. Besonders hoch ist die Verbreitung von KI bei den 15- bis 34-Jährigen, teilt der Digimonitor der Interessensgemeinschaft Elektronische Medien mit. Dabei wird KI nicht mehr nur für Texte und Übersetzungen eingesetzt. Auch Suche, Einkaufsberatung und E-Learning gehören zu den Anwendungsbereichen.
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10: In Zürich hat der SMI geschlossen bei 14.525 Punkten. Das ist ein Plus von 0,54%. An der Wall Street in New York ist der Dow Jones bei 53.502 Punkten. Plus 0,18%. Und die Devise, ein Euro wird gehandelt für 93,67 Rappen. Und der US-Dollar gibt es für 80,24 Rappen.
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10: Ist genau weitergeht, weiss der Peter Wick.
11: Heute Abend gibt es einen Mix aus Sonnenwolken und nur noch einzelnen Regengüssen. In der Regel wird es auch zunehmend trocken sein. Trocken ist es auch meistens in der Nacht. Die Temperatur heute Abend um 8 Uhr um die 23 Grad. Morgen am Mittwoch haben wir ein paar Restwolken am Morgen. Die verziehen sich dann, wird es insgesamt ziemlich sonnig mit ein paar Schleierwolken durchziehen. Die Temperaturen steigen von etwa 17, 16 Grad am Morgen bis auf 28 Grad am Nachmittag. In den Bergen wird es langsam, aber sicher föhnig.
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10: Wir haben eine Unfallmeldung von der A3 Basel Richtung Zürich zwischen Effingen und dem Bötzberg-Tunnel. Stau. Der Unfall macht, dass der linke Fahrstreifen jetzt dort gesperrt ist. Und dann haben wir noch A3 Chur Richtung Basel zwischen Thalwil und Zürich Süd. Stau, auch dort hat es vorher einen Unfall gegeben. Im Stau stehen sie auch noch auf der A1 Richtung Zürich zwischen Aarau Ost und Lenzburg. Sonst hat es auf der A1 sowieso viel Verkehrsüberlastung. Sie kommen nur stockend Fürschi. Nochmal ein Stau wird vermeldet zwischen Dietika und der Verzweigung Birfeld. Man verliert dort 10 Minuten. Und zwischen Rotrist und Niederbib hat es auch noch einen längeren Stau. Dort ist der Zeitverlust ungefähr 20 Minuten. Dann auf der A4 Winterthur Richtung Schaffhausen zwischen Duwiesen und der Verzweigung Mutzenthal stauen. Auch dort müssen Sie ein Geduld mitbringen. Und das Gleiche gilt auf der A14 Verzweigung Plegi Richtung Silbruck zwischen Bar und Walterswil. Auch dort hat es einen Stau. Anstehen muss man jetzt auch über den Seedamm in Richtung Rapperswil. Viel Geduld und kommen Sie gut an Ihr Ziel.
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10: Jetzt gibt es als nächstes etwas, das definitiv so für entspannte Nerven kann sorgen kann. Es geht nämlich um den Genuss. Das ist immer so im Weinmagazin mit unserem Carsten Fuss. Heute aber geht es nicht nur um Wein, sondern auch etwas, das man kann dazu kombinieren, dazu essen. Und das klingt grossartig. Wir freuen uns. Zuerst gibt es aber gute Musik. Und zwar haben wir hier Dire Straits zum Beispiel parat, Dr. Hook und Steppenwolf. Fangen an mit Born to be Wild. Weiterhin

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1: Carsten, seit neuestem bist du nicht nur Wein-Experte, sondern auch noch Käse-Experte. Du hast einen Ausflug gemacht auf eine Alp. Erzähl uns mal von dem.
2: Also ich würde mich noch nicht als Käse-Experte bezeichnen. Ich stehe noch in den Startlöchern. Also, nein, ich habe mich letztes Jahr dazu entschieden, eine Weiterbildung zu machen und ich würde gerne im Bereich Käse noch mehr machen. Und die hat jetzt angefangen bei der Gastro Suisse, das ist der Gastronomie Branchenverband. Mhm. Da kann man so Spezialkurs machen. Und da habe ich gesagt, Käse und wie, das passt doch irgendwie super zusammen. Und ich kenne mich zu wenig gut mit Käse aus, also ein bisschen, aber nicht gut, richtig. Und da habe ich gesagt, ach komm, machst du etwas. Und anstatt, dass ich jetzt irgendwo in die Hitze nach Frankreich oder Italien fahre, habe ich gesagt, anstatt Ferien, gehe ich jetzt einfach eine Woche auf den Alp. Und jetzt bin ich 9 Tage auf einer Alp oberhalb Stanz, gerade unterhalb vom Stanzerhorn, und habe auf einer Alp 9 Tage lang oder fast 10 Tage lang können Käse machen. Also nicht nur Käse, ich habe Milch produziert, also ich nicht, aber die Kühe.
1: Ja, ja.
2: Ich habe Joghurt dürfen machen, ich habe Butter dürfen machen, ich habe leichte frische Käse dürfen machen und ich habe natürlich meinen Lieblingskäse, Sprienz, dürfen machen.
1: Sehr schön. Und welcher Wein passt dann jetzt am besten zu Käse? Oder überhaupt, was ist das für ein Geheimnis hinter dieser Kombination zwischen Käse und Wein? Oder woher kommt das überhaupt?
2: Ich denke mal, das sind beides Lebensmittel, die man früher gern miteinander konsumierte. Das ist nämlich beides, sagen wir, lagerfähige Produkt. Man hat Käse über lange Zeit können haltbar irgendwo lagern. Man hat Wein können lagern. Viel ist auch Käse dann als verpflegig, also unterwegs verpflegig genutzt worden. Und ich denke mal, das ist dann auch so zu dieser ideale Verbindung. Aber eigentlich ist Käse und Wein deswegen ganz gut, weil meistens passt die lokale Käse hervorragend zum lokalen Wein. Also wenn ich jetzt zum Beispiel ein Parmigiano aus Italien esse, dann nehme ich auch ein lokales Wein aus der Region, also Region Emilia-Romagna. Wenn ich jetzt in der Bündner Herrschaft bin und kommt vom Wandern retour von oben runter und hat dann Lust auf ein Plätti, dann gibt es Bündner Käse. Und was gibt es dazu zu trinken?
1: Bündner Wein.
2: Und jetzt ist es so, die meisten Käse, das ist ein Irrglaube, dass die meisten Käse zu rot wie super Idee wären. Die meisten Käse passen besser zu Weiss wie.
1: Ah.
2: Also wenn ich jetzt zum Beispiel so einen Sprienz habe, so einen richtig schönen, würzigen Käse, dann trinke ich lieber einen kräftigeren Weiss wie. Wenn ich Wiese zum Beispiel einen leichten Weiss wie trinke, dann tue ich vielleicht eher einen Frischkäse dazu. Die allermeisten Käse passen sehr, sehr gut zu Weiss wie. Und vor allen Dingen so Blauschimmelkäse, Rotschmierkäse, also diese intensive Käse, die passen wunderbar zu Süss wie.
1: Und das wäre dann zum Beispiel, wenn du Käse als Dessert isst?
2: Ja, also eben, wenn ich zum Beispiel jetzt habe gegessen, Hauptgang, und dann wollte ich danach nichts Süßes essen, sondern einfach noch so ein schließes Stückchen Käse, und ein Roquefort oder so ein Stilton zum Beispiel, dann nehme ich vielleicht dazu ein kleines Gläschen Süßwein, dann habe ich nämlich zwei Flüge mit einer Klappe geschlagen. Ich habe nichts Süßes gegessen, habe etwas Salziges gegessen, aber ich habe etwas Süßes dazu getrunken.
1: Das ist wieder mal so eine Sendung, wo man Hunger bekommt.
2: Gell?
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6: Es gibt zum Teil noch Sonne heute Abend, aber es können auch gewitterige Regengüsse durchziehen. Die Temperaturen sind eher noch warm und angenehm. Am 8. gibt es um die 22 Grad. Im Verlauf der Nacht ist es wechselnd bewölkt, oftmals trocken. Und zum Aufstehen am Morgen gibt es dann 14 bis 16 Grad. Der Mittwoch startet mit Restwolken. Nachher ist es morgen ziemlich sonnig und auch sehr warm. Es gibt am Nachmittag und Abend über den Bergen Quellwolken, das mit 27 bis 29 Grad.
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6: Immer noch recht viel Verkehrsüberlastung und darum stocken die Abschnitte auf der A1 in beiden Richtungen. Am meisten Geduld braucht man da noch auf dem Abschnitt Richtung Bern zwischen Rotrist und Önsingen. Dort stauen sie. Der Zeitverlust beträgt etwa 15 Minuten. Dann noch A14, Verzweigung Plegi Richtung Silbrück. Es staut da nach wie vor zwischen Bar und Walterswil. Auch immer noch Stau hat es über den Seedamm in Richtung Rapperswil wegen Verkehrsüberlastung. Ich wünsche allen eine gute Fahrt.
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0: Walk Like an Egyptian nach den Bengals ist es jetzt dann gerade 10 vor 7 und es gibt einen Blick voraus auf den Mittwochmorgen.
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0: Zur Wochenmitte, spannendes Thema, es geht im weitesten Sinn bei euch ums Wetter.
2: Genau, nach 34 Jahren SRF, 31 Jahre als Chef von der Wetterabteilung, hört er Thomas Buchli heute Abend auf. Zum letzten Mal steigt er aufs Wetter
3: ja. Und eigentlich kennen wir ja nur einen Wettergott. Eigentlich. Und Peter Wick, wir machen jetzt morgen der Radio 1 morgen schon mal eine Ausnahme. Nein, er hat ja auch, meine, jahrelang war er das prägende Gesicht da vom Schweizer Fernsehen in Sachen Wetter. Also von dem her dürfen wir schon mal den Teppich raus.
2: Machen wir morgen den grünen Teppich.
3: Den grünen oder blau oder was auch immer.

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7: Ich bin der Nico Eichwald. Guten Abend. Ein 45-jähriger Mann ist im Kanton Wallis wegen Mordes an seiner Ehefrau zu 20 Jahren Gefängnis verurteilt worden. Er hatte die Frau mit über 30 Messerstichen getötet und bei der Tat seine Tochter verletzt. Die Tat ereignete sich am 3. August 2023 nach einem Streit um Geld. Der aus Nordmazedonien stammende und eingebürgerte Schweizer griff seine Frau unter Alkoholeinfluss zunächst körperlich an. Die Verteidigung hatte eine Freiheitsstrafe von 6 Jahren gefordert. Die Zahl der Asylgesuche in der Schweiz nimmt weiter ab. Im ersten Halbjahr sind weniger als 10.000 Gesuche eingegangen, so wenige wie seit 2022 nicht mehr, teilt das Staatssekretariat für Migration SEM mit. Den größten Rückgang gab es etwa bei den Gesuchen aus Afghanistan und der Türkei. Weiter korrigiert das SEM seine Prognose zu den Asylgesuchen für das ganze Jahr nach unten auf noch 22.000. Ursprünglich rechnete es mit 26.000. Rund 190.000 Menschen verunfallen in der Schweiz jedes Jahr zu Hause. Das sind mehr als 500 Unfälle pro Tag. Das zeigt eine Auswertung der Schweizerischen Unfallversicherungsanstalt SUVA. Besonders stark zugenommen hätten die Unfälle bei den 55- bis 64-Jährigen. Diese Unfälle verursachen bei ihnen auch höhere Kosten, sagt Kaspar van de Veen von der SUVA.
8: Wenn jemand in diesem Alter verunfallt, dann geht es einerseits länger, bis er oder sie wieder gesund ist. Ein 20-Jähriger ist schneller wieder fit in der Regel. Und die Heilkosten sind halt für diese Leute häufig auch teurer. Das gleiche gilt für Taggeldkosten, weil die Leute haben in der Regel auch einen höheren Lohn als jetzt eine junge Person.
7: Insgesamt sind die Kosten für Unfälle zu Hause ebenfalls gestiegen. 2024 lagen sie rund 30% höher als noch 2015. Ein Bademeister und ein Mann sind bei einem dramatischen Rettungsversuch an der ligurischen Küste im Norden Italiens ums Leben gekommen. Der 62 Jahre alte Helfer wollte den 66 Jahre alten Urlauber aus dem Meer retten. Beide ertranken jedoch wenige Meter vom Ufer entfernt, wie die Nachrichtenagentur ANSA meldete. Nach ersten Erkenntnissen war ein Ehepaar beim Baden in Schwierigkeiten geraten und hatte um Hilfe gerufen. Möglicherweise erlitt der Bademeister beim Rettungsversuch einen Schwächeanfall. 4 von 5 Menschen in der Schweiz nutzen künstliche Intelligenz. Gemäß einer Umfrage entspricht dies einer Verdoppelung innerhalb von 2 Jahren. Besonders hoch ist die Verbreitung von KI bei den 15- bis 34-Jährigen, teilt der Digimonitor der Interessensgemeinschaft Elektronische Medien mit. Dabei wird KI nicht mehr nur für Texte und Übersetzungen eingesetzt. Auch Suche, Einkaufsberatung und E-Learning gehören zu den Anwendungsbereichen.
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9: Das
5: gibt teilweise jetzt am Abend noch Sonnenstrahlen, aber es ziehen auch einzelne, teils gewitterige Regengüsse durch. Trotz allem ist es noch recht angenehm von der Temperaturen her. Am Abend um 8, also in einer Stunde, haben wir noch um die 22 Grad. In der Nacht auf morgen ist es dann wechselnd bewölkt, häufig trocken. Zum Aufstehen morgen, gibt es 14 bis 16 Grad. Wir starten in Mittwoch rein mit Restwolke am Morgen. Nachher ist es ziemlich sonnig und warm, gibt am Nachmittag und am Abend über den Bergen Quellwolken und Temperaturen von 27 bis 29 Grad.
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5: Die ganze Situation bei uns auf der Straße hat sich recht gut entspannen. An den meisten Orten kommen Sie jetzt problemlos fürschi. Eine Meldung haben wir noch von der A1, und zwar Bern Richtung St. Gallen zwischen dem Stelzentunnel und Wallisellen. Dort hat es noch stockenden Verkehr wegen Überlastung. Falls Sie auch noch im Auto sind, kommen Sie gut und sicher an Ihr Ziel.
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5: Es ist Dienstagabend. Nach der 7. freuen wir uns immer auf den Finanztag. Da redet Marc Jäcki heute mit dem Kostas DW Ludis von der Privatbank Merki Baumann, und zwar über die Gründe, warum die Börsen momentan so stark sind. Wir hören das nach 4 Songs am Stück. Wir haben heute dabei von Katharina and the Waves, den Michael Jackson am Start, und anfangen tut, ja, man darf sagen, das One-Hit-Wonder Harpo mit seinem Movistar. Weiterhin gute Unterhaltung, schön sind Sie bei uns an diesem Dienstagabend. Am Mikrofon begleitet Linda Gwerder.

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1: Kostas Develoudis, CIO von der Privatbank Merki Baumann. Die Aktienmärkte haben in letzter Zeit überraschend gut abgeschnitten, trotz einem turbulenten Umfeld. Was sind die Gründe dafür?
2: Ja, die Aktienmärkte haben sich tatsächlich erstaunlich robust gezeigt. Treiber sind vor allem die soliden Unternehmensgewinne, ein stabiler US-Arbeitsmarkt und weiterhin hohe Investitionen in künstliche Intelligenz. Ja, und zusätzlich hat sich das wirtschaftliche Momentum in Europa sowie auch in der Schweiz verbessert. Das alles stützt die Risikobereitschaft der Investoren. Jedoch sollte man sich nicht von der aktuellen Stimmung oder vom grossen Lärm leiten lassen, sondern vielmehr das Gesamtbild immer wieder neu beurteilen, um auch die Risikofaktoren nicht aus den Augen zu verlieren.
1: Innerhalb von den Aktien, wo drauf legt ihr den Fokus im Moment?
2: Ja, bei Aktien bleiben wir insgesamt neutral positioniert, aber innerhalb von unserer Aktienquote schauen wir schon sehr genau, wo wir investiert wollen. Schweizer Aktien bleiben für uns attraktiv, weil viele Unternehmen qualitativ stark sind, solide Bilanzen haben und die defensive Branchenstruktur im aktuellen Umfeld von Vorteil können sein. Ja, und global bleiben die USA die wichtigste Wachstumslokomotive, aber die Bewertungen sind mittlerweile hoch und genau das macht den Markt anfällig für Enttäuschungen. Darum setzen wir im globalen Teil bewusst auf US-Aktien, mit einer tieferen Volatilität, weil die sich in einer möglichen Marktkonsolidierung stabiler entwickeln könnten.
1: Wie sorgt ihr dafür, dass Portfolios trotz Zinswährungs- und geopolitischen Risiken stabil bleiben?
2: Ja, bei Obligationen bleiben wir vorsichtig und haben eine kürzere Duration als der Benchmark, weil das Zins- und auch das Inflationsrisiko weiterhin präsent sind oder präsent ist. Gleichzeitig halten wir an indirekten Schweizer Immobilien fest, weil die Nachfrage nach Wohnraum hoch bleibt, die Mieterträge stabil sind und die erwartete Rendite gegenüber Schweizer Obligationen attraktiv ist. Ja, Rohstoff und Gold halten wir neutral, da beide als Diversifikator wichtig bleiben. Ja, und zu guter Letzt bei Kryptoassets bleiben wir vorerst auch neutral, obwohl sich der Markt stabilisiert hat. Zusammenfassend kann man sagen, dass wir unserem Motto Sicherheit vor Rendite treu bleiben und wir darum diszipliniert näher an unserer strategischen Ausrichtung uns positionieren, mit Fokus auf Qualität, Stabilität und einem sauberen Risikomanagement.
1: Danke vielmals für die Ausführungen, Kostas Develoudis, CIO von der Privatbank Merki Baumann.
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Panama Rama, Robert De Niro is waiting. 7:45 am Dienstagabend. Übrigens habe ich heute noch gelesen und ich war wirklich sehr überrascht gewesen. Am Freitagmorgen gibt es tatsächlich eine Mondfinsternis. Und nein, sie haben sich nicht verhört. Nach dieser partiellen, aber doch sehr ausgeprägten Sonnenfinsternis, die wir vor kurzem dürfen bestaunen, gibt es jetzt diesen Freitagmorgen früh eine Mondfinsternis. Auch eine partielle, aber auch eine sehr deutliche, so wie es heisst. Wenn dann der Himmel klar ist, dann können wir die sehen. Und Achtung, Good News, dafür braucht man definitiv auch keine von diesen Spezialbrillen. Von dem her kann man also einfach so herschauen. Oder sogar mit einem Fernglas sieht man sie dann noch besser. So viel dazu, ist aber noch nicht Montagmorgen, sondern erst am Freitagmorgen früh. Jetzt machen wir noch mal gute Musik. Die nächsten sind Schick mit Le Freak. Einen schönen Dienstagabend wünsche ich und bis morgen. Am Mikrofon verabschiedet sich Linda Querder.

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3: Ich bin der Nico Eichwald. Guten Abend. Ein 45-jähriger Mann ist im Kanton Wallis wegen Mordes an seiner Ehefrau zu 20 Jahren Gefängnis verurteilt worden. Er hatte die Frau mit über 30 Messerstichen getötet und bei der Tat seine Tochter verletzt. Die Tat ereignete sich am 3. August 2023 nach einem Streit um Geld. Der aus Nordmazedonien stammende und eingebürgerte Schweizer griff seine Frau unter Alkoholeinfluss zunächst körperlich an. Die Verteidigung hatte eine Freiheitsstrafe von 6 Jahren gefordert. Die Armeeaufrüstung soll anders finanziert werden als vom Bundesrat geplant. Die Finanzkommission des Ständerats will die Mehrwertsteuer nur um 0,2 statt 0,5 Prozentpunkte erhöhen. Zusätzlich sollen Kreditreste in den Rüstungsfonds fließen und dessen Laufzeit verlängert werden, teilt die Finanzkommission des Ständerats mit. Als nächstes berät die Sicherheitspolitische Kommission den Vorschlag. Ein Bademeister und ein Mann sind bei einem dramatischen Rettungsversuch an der ligurischen Küste im Norden Italiens ums Leben gekommen. Der 62 Jahre alte Helfer wollte den 66 Jahre alten Urlauber aus dem Meer retten. Beide ertranken jedoch wenige Meter vom Ufer entfernt, wie die Nachrichtenagentur ANSA meldete. Nach ersten Erkenntnissen war ein Ehepaar beim Baden in Schwierigkeiten geraten und hatte um Hilfe gerufen. Möglicherweise erlitt der Bademeister beim Rettungsversuch einen Schwächeanfall. 4 von 5 Menschen in der Schweiz nutzen künstliche Intelligenz. Gemäß einer Umfrage entspricht dies einer Verdoppelung innerhalb von 2 Jahren. Besonders hoch ist die Verbreitung von KI bei den 15- bis 34-Jährigen, teilt der Digimonitor der Interessensgemeinschaft Elektronische Medien mit. Dabei wird KI nicht mehr nur für Texte und Übersetzungen eingesetzt. Auch Suche, Einkaufsberatung und E-Learning gehören zu den Anwendungsbereichen. Das Bundesamt für Kultur unterstützt weiterhin Filmfestivals mit nationaler und internationaler Ausstrahlung. Die Fördersumme von 4 Millionen Franken bleibt unverändert, teilt das Bundesamt mit. Der höchste Beitrag von jährlich über 1,7 Millionen Franken geht an das Locarno Filmfestival. Ebenfalls unterstützt werden unter anderem die Solothurner Filmtage oder das Zurich Filmfestival. Die neue Leistungsvereinbarung gilt für die Jahre 2027 bis 2029.
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3: Trotz Wolken und einzelnen Regengüssen sollte die Sonne doch auch mal wieder vorne schauen, das bei Temperaturen um die 26 Grad.
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3: Es hat noch ein bisschen Verkehr auf der A1 Zürich Richtung Bern zwischen Herking und Wangadare. Sonst sind die Strassen frei und ihr habt freie Fahrt.
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Das ist der Doppelpunkt. Mein heutiger Gast ist der Dr. Med. Roland Kunz, der als einer der ersten ein Palliativzentrum in der Schweiz aufgebaut hat und dort eine riesige Erfahrung gesammelt hat. Mit ihm unterhält sich im Verlauf dieser Stunde der Roger Schawinski.

0: Sterben ist heute ein Thema, das viel offener diskutiert wird als früher. Unter anderem auch darum, weil man sich jetzt mit dem in den Spitälern aktiver, offener und vielleicht auch besser beschäftigt. Bei mir ist der Roland Kuhn. Er hat das eben gemacht mit einem Palliativzentrum, das er aufgebaut hat, an mehreren Orten. Danke vielmals, dass Sie gekommen sind. Herr Kuhn, wer sind Sie?
1: Ich bin ein Mediziner, der im Laufe seiner medizinischen Karriere eigentlich eine Entwicklung durchgemacht hat. Ich habe ursprünglich Medizin studiert, zum Menschen heilen, wie das eigentlich die meisten wahrscheinlich machen. Als Motivation habe dann im Laufe von meiner Tätigkeit relativ schnell gemerkt, dass ja alle Menschen, auch wenn man es nicht so gut behandelt, irgendwann sterben.
0: Ja, irgendwann. Wie lange hat es das gedauert, bis Sie das gemerkt haben?
1: Gar nicht sehr lang. Also es hat natürlich damit zu tun, dass Ende von meinem Studium mein Vater schwer krank war und dann aufs Ende zugegangen ist und ich hier miterlebt habe, wie die Medizin.
0: Sie haben ihn gepflegt, oder? Er hat Darmkrebs gehabt und Sie haben das Ganze mitverfolgt. Das hat Ihnen irgendwie eine neue Sicht gegeben auf den Tod?
1: Ja, also hat mir vor allem gezeigt, wie hilflos das Medizin mit dem Tod umgeht. Und darum hat mich von Anfang an eigentlich das Thema dann anfangen interessieren.
0: Also was heisst hilflos? Also Medizin tut das irgendwie, oder hat das früher noch immer versucht, mehr oder weniger auszublenden?
1: Ja, also man hat im Prinzip einfach probiert oder als Aufgabe gesehen, den Tod zu bekämpfen. Und wenn er dann doch immer näher gekommen ist, dann ist man dem möglichst ausgewichen und hat das eigentlich delegiert, oder?
0: Also Sie haben seit dort Tausende von Menschen haben seinen Tod begleitet. Wie halten wir das aus?
1: Das ist eine Frage, die mir viel gestellt wird. Es gibt nicht einfach so eine Pauschalantwort darauf. Ich glaube, jeder sucht in seiner Tätigkeit eine Befriedigung. Und ich habe eine Befriedigung erlebt, indem ich Menschen in dieser Zeit, wo es keinen anderen Ausgang mehr gegeben hat, wenigstens können das letzte Wegstück auf eine gute Art helfen.
0: Eine Befriedigung, das ist noch interessant. Ja. Da haben Sie das Gefühl, Sie haben Erfolg da dabei. Aber wie äußert sich der Erfolg bei Ihnen, wenn Sie sagen, Sie haben eine Befriedigung?
1: Ein Mensch in dieser Zeit kann noch eine Entwicklung durchmachen. Und das ist erstaunlich, wenn man ja in den letzten Lebenstagen eben noch eine Entwicklung durchmachen kann.
0: Eine Entwicklung?
1: Eine Entwicklung.
0: Was für eine Entwicklung ist da noch möglich?
1: Also die eindrücklichste Entwicklung ist ja eigentlich immer die, dass wenn ein Patient neu zu einem kommt, dann bringt er seine ganzen Attribute, seine sozialen Attribute mit, was er war, beruflich und so weiter. Und man wird immer nackter aufs Ende zu. Und all das zählt eigentlich nicht mehr, sonst zählt wirklich nur noch die Person als solches und was sie beschäftigt und was sie mitnimmt und was sie loslässt.
0: Das heisst, die wahren Bedürfnisse, die wahren Bedeutungen vom Leben, die werden immer klarer.
1: Ja, das ist meine Sicht, ja.
0: Okay, und findet das bei den meisten Leuten statt oder sogar bei allen?
1: Es gibt natürlich immer einen Teil Leute, die bis zu der letzten Sekunde eigentlich kämpfen ums Leben und nicht können oder wollen loslassen und damit dann auch die Entwicklung eben nicht in dem Sinn zulassen.
0: Was sind das für Leute, die kämpfen? Sind das vor allem Leute, die leistungsorientiert sind im Leben?
1: Ich glaube, man kann es nicht so sagen. Es sind vor allem Leute, die das Gefühl haben, sie haben irgendetwas verpasst im Leben. Und das wollen sie jetzt noch und darum können sie noch nicht loslassen. Oder es sind Menschen, jüngere Menschen. Gerade heute Morgen hat es ein Patient, 39, ein Vater von 3 Kindern, der jetzt in den nächsten Tagen wird sterben. Oder? Das ist extrem schwierig.
0: Gut, bei jungen Leuten ist es natürlich anders. Die wissen, ich kann mein Potenzial nicht können richtig leben und muss gehen, bevor das passiert ist, lassen vielleicht eben noch Kind zurück. Das ist natürlich etwas anderes, als wenn jemand mit 95 stirbt, oder?
1: Ja, das Erstaunliche ist, dass man nicht einfach im Alter leichter stirbt, als wenn man jung ist. Nein, also ich habe ganz viele hochaltrige Leute erlebt, gerade solche, die vielleicht verwöhnt worden sind im Leben, die sich dann extrem schwer tun, dass jetzt etwas kommt und dass sie jetzt gehen müssen.
0: Also, palliativ ist ja das Wort. Können Sie erklären, was das genau ist?
1: Palliativ kommt ja aus dem Lateinischen und kommt von dem Begriff Pallium, der Mantel. Und es ist eigentlich so ein bisschen zwei Dimensionen von dem Mantel. Auf der einen Seite etwas zudecken, Symptome, Schmerzen, andere Sachen lindern. Und auf der anderen Seite jemandem einen Mantel umlegen, heisst auch Geborgenheit geben, ihn nicht allein lassen, ihn nicht im Regen stehen, in einer schwierigen Situation.
0: Und das versuchen Sie. Sie haben ja, glaube ich, früher mal, Sie sind in einem Heim tätig gewesen und haben dort gesagt, Sie haben gemerkt, dass sie den meisten Leuten gar nicht mehr bieten kurz vor dem Tod.
1: Ja, also ich habe das Rüstzeug dafür nicht gehabt, oder? Weil ich es nicht gelernt habe, weder im Studium noch in meiner Zeit als Assistenzarzt. Und habe dann gemerkt, alte Leute, das sind die Leute, die sterben. Man wird immer wieder damit konfrontiert. Und ich habe eigentlich gar nicht recht gewusst, was ich diesen Menschen nachher gut tun kann in dieser Situation. Und das hat mich motiviert, mich mit dem Thema zu beschäftigen. Damals, wo das eigentlich noch überhaupt kein Thema war in der Medizin, wo wir müssen in ganz Europa ein paar Kollegen suchen, die sich mit dem gleichen Thema befassen.
0: Aber ist doch eigentlich erstaunlich, oder? Ja. Sind Sie nicht auch überrascht gewesen, dass man alles hat wollen wissen über das Leben, aber nichts über den Tod?
1: Ja, schon, aber ich glaube, es ist, weil man irgendwo die Erkenntnis gab, man kann nichts machen gegen den Tod, hat man sich wie anderen Sachen gewidmet und viel zu wenig dem Thema gewidmet.
0: Gut, also, dann haben Sie versucht, sich mit dem zu beschäftigen und was haben Sie herausgefunden?
1: Dass es eben nicht nur getan ist damit, dass man einfach mit starken Schmerzmitteln dahinter geht, sondern dass man wirklich muss die ganz persönlichen Bedürfnisse von einem Menschen in dieser Situation abholen. Und die Bedürfnisse, die können weit auseinandergehen. Eben, beim einen ist es, dass man möglichst keine Schmerzen haben will. Der andere, der muss noch irgendeinen Prozess fertig machen, will noch irgendwelches unfinished Business erledigen. Vielleicht braucht er auch einfach jemanden, der bei ihm ist, weil er Angst hat. Also es kann ganz unterschiedlich sein.
0: Das klingt jetzt ein bisschen unbestimmt jetzt für mich. Das heisst, Sie müssen einfach einfühlsam sein, oder?
1: Ja, also es ist nicht eine Kochbuchmedizin, wo man kann sagen, ein sterbender Mensch muss erstens das, zweitens das, drittens das geben, sondern man muss tatsächlich anschauen, anhören, was der individuelle Mensch braucht in dieser Situation.
0: Und wie gehen Sie da vor?
1: Dass man mit den Leuten redet. Also meine Art von Medizin ist in erster Linie eine sprechende Medizin, dass man ansitzt zum Patienten, dass man ihn fragt, was ihn im Moment am meisten beschäftigt, was ihn umtreibt, was ihm Angst macht. Und dann ist man mit drin.
0: Aber braucht es einen Arzt? Braucht es nicht irgendeinen Psychologen oder Psychotherapeut?
1: Ich glaube, es lässt sich eben nicht trennen. Also es ist, wenn man jemanden in dieser Situation gut betreuen will, dann ist es auf der einen Seite die physische Seite, die körperliche Seite, aber die lässt sich nicht einfach auseinanderbeindeln von der psychischen Seite oder von der
0: existenziellen. Aber da sind Sie jetzt mehr mit der psychischen Seite beschäftigt, weil Sie sehen, rein medizinisch kann ich nicht mehr viel oder gar nicht mehr machen.
1: Nein, eigentlich mehr darum, weil ich denke, dass die Psyche einen ganz grossen Einfluss hat auf das, was der Patient körperlich erlebt. Mhm. Also ich habe immer wieder Situationen erlebt von Menschen, die mit sehr starken Schmerzen uns zugewiesen worden sind, wo man die Haie nicht in den Griff bekommen. Und wenn man dann einmal angeschaut hat, mit dem Patienten geredet hat, hat man gemerkt, es ist das Problem dahinter und es ist gar nicht ein körperliches Phänomen.
0: Sie haben mal gesagt, man sollte möglichst früh mit den Leuten reden und auch mit den Angehörigen. In welchem Moment dann?
1: Ich glaube, kann man nicht so generell sagen, aber man muss den Elefant im Raum muss man beim Namen nehmen.
0: Aber was ist der Elefant? Weiss man dann immer, dass jetzt der sterben wird?
1: Man weiss nicht auf den Tag genau, wann er sterben wird, aber man sieht es, wenn sich das abzeichnet. Und
0: wie sieht man das? Also wie sieht man das? Weil es heisst immer wieder, kann sich vielleicht wieder erholen oder es gibt ja Wunder oder was man da immer wieder hört. Aber Sie, wenn Sie jemanden gesehen und vielleicht untersucht haben, wissen, das wird jetzt die wenigen Tage oder Wochen zu einem totalen Systemzusammenbruch kommen.
1: Ja, es sind auf der einen Seite Befunde, die man natürlich hat, die medizinischen Befunde, die Krankengeschichte, die man kennt, und auf der anderen Seite dann die direkte Beurteilung vom Patienten, die einem schon ermöglicht, zu sagen, mit einer gewissen Spannweite natürlich, wie die Lebenserwartung noch ist.
0: Und dann, wenn Sie eben die Leute mit dem konfrontieren und sagen, du wirst jetzt dann sterben. Oder ich weiss nicht, wie sie es sagen, sicher viel besser und so, aber wir können da nicht mehr viel machen, wenn wir jetzt über den Tod oder über die letzten Tage reden. Oder wie geht das?
1: Also ich glaube, wichtig ist, dass man wirklich ehrlich ist mit den Leuten und dass man sagt, wenn medizinisch jetzt da nichts mehr zu machen ist. Und manchmal sieht man, dass ein Patient Hoffnung hat. Und ich sage, auf ein Wunder hoffen können sie immer, aber wir müssen einen Plan B haben. Und der Plan B ist, dass es zunehmend schlechter wird. Und jetzt müssen wir schauen, wie wir auf den Plan B würden
0: vorgehen. Und finden das die Leute dann gut oder haben das Gefühl, er hat mich jetzt einfach aufgegeben?
1: Nein, im Moment verschrecken vielleicht die Leute manchmal, vor allem die Angehörigen, eigentlich meistens mehr als der Patient selber. Und im Nachhinein habe ich immer wieder Dank bekommen dafür, weil sie gesagt haben, jetzt ist endlich einmal die Sache beim Namen genannt worden. Und das hat wie ein Eis gebrochen, dass man auch miteinander darüber reden kann.
0: Aber wo sie das angefangen haben, eben, das sind Spitäler ganz anders gewesen, weil im Spital, wo wir die Leute heilen, und sie wollen die Leute möglichst gut in den Tod begleiten. Was hat das im Spital für Auswirkungen gehabt?
1: Ja, das hat zum Teil schon rechte Widerstand gegeben. Also die erste Palliativstation habe ich am Spital Immertal aufgebaut.
0: In
1: Schlieren, im Pflegezentrum. Und wo wir dann einen Leistungsauftrag haben von der Gesundheitsdirektion für eine Abteilung im Spital, hat mit Spitalleitung gesagt, wissen Sie, wir sind gar nicht interessiert daran. Wir wollen nicht das Image von einem Sterbenspital bekommen.
0: Aha.
1: Also die Spitäler
0: gibt es Sterbenspitäler, die so ein Image haben? Oder?
1: Nein, aber das ist einfach denen ihre Angst. Wir sagen, wir machen auch Palliativmedizin, dann kommen Patienten nicht mehr zu uns, weil man denkt, jetzt stirbt man.
0: Aha.
1: Und ich glaube, das ist so ein Widerstand, der an vielen Orten vorhanden ist.
0: Und wie haben Sie den können brechen?
1: Also dort im Limmatalspital nicht können brechen.
0: Nein.
1: Nein, ich bin dann...
0: Hat man einfach gesagt, nein, wir wollen da möglichst wenig Tote haben,
1: ja,
0: oder?
1: Ja.
0: Oder die Toten möglichst weg von den anderen, damit man sie nicht sieht.
1: Es hat natürlich auch etwas damit zu tun, wie heute die Qualitätskontrolle läuft. Das Bundesamt für Gesundheit vergleicht Spitäler, wie viele Todesfälle sie pro Jahr haben. Und das, was wenig Todesfälle hat, ist ein gutes Spital, und das, was viele hat, ist ein schlechtes.
0: Ist das eine gute Beurteilung? Das
1: ist eine Katastrophe, weil man natürlich dann... Jeder probiert, den heißen Herdöpfel zu sterben, die Patienten möglichst noch weiterzugeben, damit er nicht bei mit Statistik in Fall.
0: Aber wer hat denn so etwas festgelegt? Das sind doch sicher auch Ärzte.
1: Ich habe mal mit dem Mathematiker vom Bundesamt für Statistik geredet, der das Ganze auswertet, und dann hat er gesagt, ja weisst, wir müssen halt einfach mit einfachen Zahlen Statistiken machen, und das ist eine von den Zahlen, die wir relativ leicht überkommen.
0: Also, super,
1: Also nicht.
0: Aber was bedeutet das, wenn man eben da in dieser Statistik schlecht dasteht für ein Spital? Kommt es da aus weniger Geld über, oder was?
1: Nein, es ist mehr ein Imageproblem, oder? Dass sie das Gefühl haben, ja, wenn das dann publik wird, dann kommen Patienten nicht mehr zu uns, weil man denkt, jetzt stirbt man eher als im anderen Spital.
0: Also in Schlieren ist das nicht gegangen. Dann Sie müssen das Haus weitergehen.
1: Ja.
0: Wohin sind Sie gegangen?
1: Dann bin ich nach Affolter am Albis gegangen.
0: Also in die Provinz raus.
1: Ja.
0: Ja. Und dort war man offener gewesen, als, sage ich mal, in der Agglo Zürich.
1: Ja, dort war man offener gewesen, dort war man schon offen gewesen, als ich noch in Schlieren war, und habe mich dort eigentlich schon angepackert, ob ich nicht nach Affolter kommt, weil sie jeder Interesse das machen. Affolter hat aber damals auch ein anderes Image gehabt. Die haben immer eine andere Medizin gemacht, als man sonst in den Spitälern gemacht hat.
0: Mhm.
1: Und dort haben wir das dann können umsetzen können.
0: Ist Affolter eines von den Spitälern, die man jetzt schliessen wollte?
1: Ja, genau.
0: Ausgerechnet, aber nicht wegen ihnen?
1: Nein. Das, was man jetzt nicht geschlossen hat, ist nämlich genau die Palliativstation, die ich damals aufgebaut habe, und die Akutgeriatrie. Den Rest hat man jetzt, also die Medizin und die Chirurgie, die hat man geschlossen.
0: Gut, und wie sind Sie vorgegangen? Was haben Sie denn dort gemacht, um zu sagen, ich mache jetzt das anders, als es bisher gemacht worden ist, im Spital selber?
1: Also auf der einen Seite braucht es ja ein Team. Es ist nicht einfach eine Solo-Nummer, die man macht. Oder? Also es braucht ein Team mit guten Pflegenden, mit Therapeuten, die dazugehören. Es braucht Räumlichkeiten, die nicht irgendwo mitten im Verkehr von einem Spital sind, sondern wo man eine gewisse Ruhe hat. Und wir haben dort ein separates Gebäude gehabt, wo wir das können realisieren. Und es braucht natürlich auch dann am Schluss doch auch einen Businessplan, wo das Spital nicht das Gefühl hat, das gibt für uns einfach eine grosse Gruppe, wo das Geld drin verschwindet.
0: Aber was steht im Businessplan drin? Es sterben bei mir in diesem Jahr so und so viele Leute, die so und so viele Tage da gelegen sind, oder wie?
1: Ja, ungefähr so sieht das aus, und muss man das ausrechnen. Ja.
0: Wow, also ist schon ein bisschen speziell.
1: Wobei, man muss auch sagen, dass nicht alle Patienten sterben auf der Palliativstation. Oder? Auf der Palliativstation ist das Ziel eigentlich, eine Situation so zu stabilisieren, dass die Leute wieder heim können, weil die meisten wollen eigentlich daheim sein. Und wir haben etwa 40%, die sterben in der Palliativstation, 60% gehen wieder
0: heim. Was ist der Unterschied zwischen diesen beiden Kategorien? Die noch heimgehen können, sind die eigentlich besser unterwegs?
1: Also die kommen vielleicht einfach früher, die haben irgendeine komplexe Schmerzen, die man sonst nicht in den Griff bekommt, darum kommen sie zur Palliativstation. Manchmal sind es die ganze psychosoziale Situation, die dekompensiert, und wenn man das alles stabilisiert hat und die Heim wieder ein Netz aufgebaut hat, dann könnt ihr wieder daheim bleiben. Mindestens für eine gewisse Zeit. Vielleicht kommen sie halt irgendwann nochmal, aber vielleicht dürfen sie auch daheim bleiben bis sterben.
0: Bei mir ist der Dr. Roland Kunz, der ganz spezielle Aufgabe in unserem Gesundheitssystem übernommen hat. Sie haben Musik mitgebracht. Was ist der zweite Titel?
1: Das wäre Black Magic Woman von Carlos Santana.

0: Bei mir ist der Dr. Roland Kunz. Wir reden über Sterben. Sie haben einmal, glaube ich, von sich selber gesagt, ich glaube nicht, dass ich Angst vor dem Sterben haben werde. Wie sicher sind Sie?
1: Nicht hundertprozentig. Darum sage ich nur, ich glaube es, aber ich würde es nicht unterschreiben, dass es so ist. Weil ich
0: glaub... Aber jetzt müsste man doch meinen, Sie wissen am besten, wie man sich richtig verhält, dass es dann am besten eigentlich über die Bühne geht. Und trotzdem... Sicherheit haben Sie nicht?
1: Nein, weil es ist ja eine Situation, die wir nicht üben können, die wir noch nie selber erlebt haben. Und in dem Sinne können wir auch nicht sicher sagen, wie wir darauf reagieren.
0: Wenn es so weit ist. Aber es ist erstaunlich. Ich habe jetzt gerade Greg, berühmter Palliativforscher in Kanada, internationale Kapazität am Schluss. Es war sehr offen, wo die Diagnose kam, ist von diesem Krebs und so. Und am Schluss hat er plötzlich gesagt, ich habe Angst. Es soll niemand mehr kommen.
1: Ja. Oder wenn wir schauen, Elisabeth Kübler-Ross, die ja so eine der ersten berühmten Sterbeforscherinnen war, die sich extrem schwer tut am Schluss, um selber zu
0: sagen. Das hat mich überrascht. Ihre Schwester hat mal gesagt, ich habe das Zitat, sie will noch bestimmen, wann sie gehen kann. Ich glaube, sie kann nicht loslassen. Sie ist einfach noch nicht bereit. Sie hat so viel über Tod und Sterben geschrieben, es sogar verherrlicht. Jetzt, da ihre Zeit kommt, sagt sie, ich muss noch dies und das machen. Könnte Ihnen das auch passieren?
1: Ich kann es nicht ausschliessen, weil ich glaube schon, dass der Großteil der Menschen dann, wenn es kommt, das Gefühl hat, eigentlich ist es noch zu früh, ich hätte noch das machen und das hätte ich noch machen wollen. Und die Frage ist, ob man dann kann sich umstellen und sagen, okay, das lerne ich, kann ja eigentlich schon viel machen, oder ob man an dem festhalten, wo man eben gemerkt hat, dass man es nicht mehr machen
0: kann. Eben, es ist eine Extremsituation, wo man nicht kann üben kann, aber kann man sich darauf vorbereiten? Gibt es dann Sachen, die man im Leben, vor allem in einer späteren Lebensphase, machen sollte, damit es dann eben nicht schief rauskommt?
1: Also ich glaube, loslassen üben ist das Wichtigste. Oder? Und loslassen üben kann man auf ganz verschiedene Arten und Weisen. Also erstens mal, dass man vielleicht nicht mehr so leistungsfähig sind, wie wir in jüngeren Jahren sind, dass man nicht das Gefühl hat, man muss noch mithalten mit den Jungen. Man kann mal in die Winden raufgehen und all den Krümpel in die Hände nehmen und dort mal die Hälfte davon aussortieren. Das sind eigentlich alles gute Prozesse, genauso wie man auch Beziehungen muss loslassen im Laufe des Lebens. Und das hilft eigentlich.
0: Hilft das, dass man weniger Beziehungen hat, wenn man stirbt?
1: Nein, ich glaube nicht weniger Beziehungen, dass man wieder andere Beziehungen hat, aber dass man lernt, eben auch Beziehungen loszulassen und halt nicht zu klammern.
0: Hilft Meditation? Haben Sie da Erfahrungen, Leute, die meditiert haben, dass die da können besser dann eben in die andere Welt, wenn es die dann gibt, übergehen?
1: Ich habe schon den Eindruck, gerade vor allem, eben, ich glaube, bei ganz vielen Menschen kommen mindestens phasenweise Angstgefühle auf, wenn es aufs Ende zugeht. Und mit den Angstgefühlen umgehen kann man besser, wenn man meditieren kann, denke ich.
0: Mhm. Was spielt der Glaube für eine Rolle?
1: Für viele Leute positive. Also die das Gefühl haben, nach dem Tod kommt etwas Positives. Sie freuen sich auf das, was kommt. Die können besser gehen. Es gibt aber
0: die sagen, ich komme jetzt ins Paradies.
1: Ja. Und es gibt aber auf der anderen Seite natürlich die Angst haben, komme ich dann echt ins Paradies?
0: Ah, ja.
1: Die also von einer alten kirchlichen Tradition erzogen worden sind, oder? Wo das Gefühl haben, man kann so oder so nie alles recht machen und vielleicht langt es mir gar nicht. Und dann gibt es Angst vor dem Gehen.
0: Und die Leute, die mit sich im Reinen sind oder das Gefühl haben, sie sagen mit sich im Reinen, können die leichter gehen?
1: Ja, das habe ich schon das Gefühl. Also vor allem eben die das Gefühl haben, ich kann nicht noch irgendetwas, das ich erledigen sollte, etwas, das noch unfertig ist, sondern wenn man so ein bisschen einen aufgeräumten Tisch hat und dann kann gehen.
0: Reden dann die Leute über das, wo sie das Gefühl haben, sie haben falsch gemacht im Leben?
1: Zum Teil schon. Wobei, ich glaube nicht, dass es primär mit mir als Arzt darüber redet, aber manchmal, wenn man merkt, irgendwie jemand, da wurmt dann einfach irgendetwas und man fragt nach, dann könnte dann schon manchmal solche Geschichten führen.
0: Ich habe nur mal gelesen, also in anderen Studien und so, niemand hätte gesagt, schade, ich hätte mehr im Büro Zeit verbringen sollen. Oder bei der Arbeit. Ja. Sie sind jetzt zwar pensioniert, aber sie arbeiten natürlich weiter, immer neue Projekte etc. Bei mir vielleicht ein bisschen ähnlich und so. Obwohl, wenn man hört, am Schluss ist das alles irrelevant. Was ist am Schluss relevant?
1: Ich glaube schon, die Leute, die zurückschauen können auf ein Leben, wo sie das Gefühl haben, ich kann irgendeine Art und Weise Spuren hinterlassen, ich kann irgendetwas bewegen. Es ist nicht so, dass wenn ich nicht mehr da bin, dann merkst du nach 3 Tagen niemand mehr, dass es den Kunst nicht mehr gibt. Das Gefühl ist, glaube ich, für viele Leute ein wichtiges Gefühl.
0: Aber ist das bei den meisten vorhanden, dass sie das Gefühl haben, dass sie Spuren hinterlassen können. Gut, in der Familie beispielsweise. Natürlich.
1: Genau, genau. Also das Gefühl, ich habe meinen Kindern etwas beibringen können, was sie jetzt weiter ins Leben hineintragen, das kann ein wichtiges Gefühl sein. Oder dass man beruflich irgendetwas macht, dass man Präsident vom Fußballverein war.
0: Und wirklich, solche Sachen sind am Schluss wichtig.
1: Ja.
0: Okay, dann wünsche ich das den Präsidenten hoffentlich, dass sie dann sich vor allem an die Meisterschaften erinnern und nicht an die Niederlagen.
1: Eben, dass nicht gerade der Club absteigt, dann, wenn man stirbt, dann gibt es ein schlechtes Gefühl. Oder?
0: Ja, aber generell jetzt eben die Austausch am Schluss noch mit Angehörigen. Wie findet die statt und was läuft ab und was ist wichtig?
1: Ich glaube, es hat natürlich damit zu tun, wie man vorher miteinander kommuniziert hat, oder? Und es gibt Beziehungen, es gibt Familien, wo man sehr offen miteinander kommuniziert hat und wo das auch am Sterbebett noch so geschehen kann. Und es gibt andere, wo das eigentlich nie funktioniert hat und wo man irgendwann merkt, es muss noch etwas gesagt werden und wo es dann unter Umständen ein Knurz kann sein, bis man so weit ist, dass ein die Anliegen zur Sprache kommen.
0: Ich habe schon natürlich mehrere Todesfälle erlebt. Die Leute sind unterschiedlich gegangen und ich hoffe für mich, dass ich mit einem Lächeln gehen kann. Und ich frage mich, gibt es da etwas, wo man muss machen? Natürlich eben ein Leben führen, wo man mit dem einverstanden ist, wo man mit sich im Reinen ist, aber dass es dann im letzten Moment eben nicht kippt und dass man dann verhärmt ist und böse ist, das habe ich auch schon erlebt. Leute, die dann eben fast schon aufgestanden sind, was, ich muss jetzt sterben, ich, der Kaiser muss gehen. Mhm. Das ist natürlich dann brutal, oder?
1: Ja, also ich glaube, man kann es nur, indem man sich probiert, darauf vorzubereiten, dass man halt endlich sind und dass es irgendwann kommt und dass es alles seine Grenzen hat. Und dass man nicht erst auf dem Sterbebett sich die Gedanken macht.
0: Mhm. Aber es gibt ja Leute, die das Gefühl haben, sie sind unersetzlich.
1: Ja.
0: Was ist mit denen? Was passiert mit denen?
1: Ja, die werden wahrscheinlich klammern, auch im letzten Moment noch. Und das ist sicher auch für die Angehörigen manchmal schwierig, so jemanden zu begleiten, wenn man einfach merkt, der kann nicht loslassen.
0: Ja, und da können Sie, was können Sie denn als Arzt anbieten?
1: Ich kann nicht mit einem Medikament den Abschied versüßen, quasi in dem Sinn. Also wenn jemand Angst hat, wenn jemand Zust leidet in dieser Situation, kann man sicher mit dem Medikament etwas machen. Aber ob er bereit ist, loszulassen oder nicht, das kann ich auch nicht bewirken in den letzten Stunden. Oder?
0: Es gibt ja den Ausdruck Todesangst. Was ist das?
1: Ich glaube, das ist die Angst vor einer Situation, wo man nicht weiss, was kommt. Oder? Und das sind wir uns eigentlich nicht mehr so gewöhnt, weil wir wissen heute sehr vieles, viel mehr als frühere Generationen. Aber das wissen wir nicht genau, was nachher kommt, ob etwas kommt, was kommt. Und das macht halt vielen doch eine gewisse Angst.
0: Wie lange sind denn die Leute noch irgendwie bewusst, was mit ihnen passiert? Und wann sind sie weg und gehen richtig ins Koma oder eben haben dann den Zusammenbruch vom ganzen System?
1: Das ist sehr unterschiedlich. Es hängt von der Grundkrankheit ab, die dazu führt, dass jemand stirbt. Also es gibt viele Leute, die in den letzten ein, zwei Tagen eigentlich nicht mehr wirklich präsent sind. Sie spüren sicher noch, wer um sie herum ist. Sie kennen vielleicht noch die Stimmen, aber sie können nicht mehr darauf reagieren. Sie können nicht mehr reden. Und es gibt andere, die bis eine Stunde vor dem letzten Atemzug eigentlich noch sehr präsent
0: aber sind. Aber realisieren Sie, ob der Patient noch Lust oder das mitbekommt, was so um sein Bett herum passiert?
1: Also ich sage den Angehörigen immer, der Patient hört viel mehr, als wir merken und denken. Und darum ist es wichtig, auch wenn Angehörige ums Bett herum sitzen, dass die nicht denken, der gehört jetzt gar nicht mehr. Und dann fängt man schon an, über das Erbstreiten oder weiss ich was. Sondern dass man wirklich immer denkt, dass vieles von dem, was man darüber redet, beim Patienten nachkommt, auch wenn er keine Reaktion mehr zeigt.
0: Aber eben, der Moment selber vom Tod ist ja ein spezielles. Es gibt ja viele Leute, die sagen, sie haben Nahtoderlebnis gehabt. Was wissen Sie da darüber?
1: Ja, die Leute, die mir darüber erzählt haben, die das hatten, die haben eigentlich alle weniger Angst gehabt vor dem effektiven Sterben. Weil sie gesagt haben, ich habe die Erfahrung gehabt und es war nicht eine beängstigende Erfahrung, es war ein Licht, das ist das, was man häufig
0: sieht. Licht habe ich eben auch schon gehabt. Aber das ist doch erstaunlich. Licht, aber was kann das für ein Licht sein?
1: Schwierig zu sagen, ob das letztlich einfach ein physiologisches Phänomen im Hirn ist, wenn der Sauerstoffgehalt absinkt, oder ob das jetzt etwas von einer anderen Dimension ist, das kann ich auch nicht sagen. Aber dass es so etwas eigentlich Positives ist, das nimmt den Leuten natürlich die Angst.
0: Mhm. Aber es gibt auch Leute, die sagen, ich bin aus dem Körper gegangen und habe mich von oben gesehen. Nehmen Sie das ernst? Ist das, oder sind das einfach die Halluzinationen?
1: Das ist eine gute Frage. Ich kann es nicht beantworten, ich weiß es nicht. Mhm. Aber ich glaube, das zeigt einfach auch, dass der Moment vom Sterben ein Moment ist, wo nicht einfach ein biologisches Phänomen ist, dass jetzt das Herz aufhört zu schlagen, sondern dass da drumherum eigentlich viel mehr passiert und mit unserem Geist auch passiert.
0: Ich rede mit Dr. Roland Kunz und habe da wichtige Fragen, die ich noch ihm stellen will. Natürlich auch über das, was wir in den letzten zwei Jahren erlebt haben, Corona-Zeit. Was ist Ihr erster Musiktitel, Herr Kunz?
1: Das ist «A Whiter Shade of Pale» von Procol Harum.

0: Bei mir ist der Dr. Roland Kohens. Er ist Pionier von Palliativmedizin in der Schweiz. Und haben mal gefordert, man soll wegkommen von der Checklistenmedizin. Und jetzt ist Covid gekommen und dann haben sie gesagt, damit ist das Rad ein Stück weit zurückgedreht worden. In welcher Form er kommt?
1: Man hat natürlich in den letzten Jahrzehnten enorme Fortschritte gemacht in der Medizin. Man hat so ein das Gefühl gehabt, immer mehr haben wir alles im Griff und es gibt eigentlich nichts mehr, was die Medizin kann überraschen kann. Und dann kommt so ein Virus und bringt alles zum Kippen. Ich meine, die Bilder, die wir gesehen haben, wo es auf Italien gekommen ist, das ist ja wirklich erschreckend gewesen. Das haben wir uns nie vorgestellt, dass wir überhaupt noch so etwas erleben.
0: Mhm. Wie haben Sie es denn erlebt? Sind Sie zu dieser Zeit im Spital gewesen?
1: Ja, also man hat natürlich Angst gehabt, was kommt auf uns zu, oder? Wie können wir das prestieren, wenn dann so viele Patienten zu uns kommen, wenn das ähnlich zu und her geht wie in Italien.
0: Und aber dann, es ist ja dann vor allem dann in der zweiten Phase ist es dann passiert. Da sind ja Tausende gestorben.
1: Ja, also das ist dann der zweite Gedanke gewesen. Ja, wie können wir den Menschen, die sterben am Virus, wie können wir die dort, wo sie sind, noch gut begleiten?
0: Eben, was haben Sie denn können machen als Palliativmediziner?
1: Also wir haben zum Beispiel für die Alters- und Pflegezentren haben wir Empfehlungen gemacht, wie kann man in dieser Situation behandeln, dass die armen Leute nicht müssen versticken, nicht müssen Atemnot haben, dass die nicht alle müssen auf eine Intensivstation und beatmet werden, sondern die sagen, ich bin ein bereit, auch an Covid zu sterben, dass man die gut an dem Ort, wo sie leben, kann begleiten.
0: Wie oft ist das passiert?
1: Ist eigentlich sehr oft passiert. Oder am Anfang haben weder Pflegeheim noch die Doktor gewusst, genau wie läuft das ab. Also hat man die Leute am liebsten ins Spital geschickt. Und gleich hat man eigentlich gemerkt, dass alte Leute auf eine gute Art an Covid dann können sterben. Dass es nämlich so schnell zu einem Multiorganversagen geführt hat, dass die gar nicht Atemnot hatten und dass die auf eine gute Art dann können sterben.
0: Aber viele sind ja dann auch gerettet worden, haben da schwere Vorfälle gehabt. Und wo war die Grenze, wo man gesagt hat, ja, der stirbt jetzt einfach da Covid und der andere nebenan im Bett nicht?
1: Also primär ist natürlich so, es ist eine Entscheidung vom einzelnen Patienten. Wollte ich überhaupt auf eine Intensivstation, wollte ich intubiert
0: haben und beatmet werden? Haben die Leute da die Möglichkeit gehabt, das überhaupt können abzuschätzen, was es bedeutet? Weil eben da mit den Ventilators und so, das ist den Leuten da ja noch nicht so bekannt gewesen, was da auf sie zukommt. Und das künstliche Koma und all das. Das ist ja dann erst mit der Zeit hat man das über die Medien erfahren.
1: Ja, also ich glaube nicht, die wenigsten Leute haben sich das können vorstellen oder abschätzen, was das heisst und dass es eben so lang ist, dass man, wenn man so lange beatmet ist, dass der ganze Körper enorm an Kräfte und Reserven verliert und dass die meisten, wenn sie es überlebt haben, nachher überhaupt nicht mehr die gleichen Menschen gewesen sind wie
0: aber
1: vorher.
0: Aber palliativ hat man in dieser Phase eigentlich nicht mehr viel können machen, oder? Palliativ ist dort irgendwie ausgereizt gewesen.
1: Palliativ haben wir etwas können machen, wenn jemand gesagt hat, ich will nicht intubiert und beatmet werden.
0: Dann haben wir mit
1: gutem medikamentösen Konzept können schauen, dass die Leute nicht mehr unter Atemnot leiden, dass sie nicht Verstickungsgefühl haben und dass sie auf eine gute Art können sterben.
0: Aber eben, was ja speziell dann war, sie haben immer gesagt, die Angehörigen sind wichtig, die haben dann gar nicht können kommen.
1: Das war eine grosse Katastrophe gewesen und da hat es kenne ich Leute, die heute noch dran rumgenagelt, oder? Dass sie nicht dann können dabei sein können, wo ihr älterer Teil gestorben ist, irgendwo auf einer Intensivstation oder in einem Pflegeheim, wo man dann Quarantäne gemacht hat. Das ist ganz schwierig gewesen. Ich glaube, daraus haben wir auch gelernt. Da haben die Behörden gelernt.
0: Ja, aber was denn?
1: Dass man so strikte Vorgaben, wie man gemacht hat, dort in der zweiten Welle, dass man das nicht mehr machen kann.
0: Man sagt doch immer wieder, es ist wichtig, wenn man stirbt, dass jemand einem die Hand hebt, oder?
1: Genau.
0: Ist das richtig, oder?
1: Ja, also ich glaube, das ist, klar ist es individuell. Der eine stirbt lieber allein. Man sieht immer wieder die Leute, die rund um die Tour sich die Angehörigen abwechseln und in dem Moment, wo jemand mal raus und aufs WC geht, in dem Moment stirbt der Patient.
0: Also, das heisst, er hat den Willen, auch in so einer Phase noch sagen, fertig.
1: Ja, ich glaube, dass es wirklich Freiheit braucht, um sterben zu können. Und solange immer jemand am Bett hockt,

0: Und jeden Atemzug beobachtet, hat man die Freiheit nicht. Und wenn die Person mal rausgeht, dann hat man sie und kann gehen.
1: Ist das eine Freiheit zum Sterben und was soll ich sagen, Unfreiheit zum Leben, oder was?
0: Ja, also es ist, man kann unfrei sein in dem Sinne, dass man gehalten wird, dass eben vielleicht auch die Angehörigen sagen, ja, aber Mami, wir brauchen dich noch. Und das ist alles Unfreiheit, die einem zurückhaltet und man braucht es, dass man mal kann... dann Freiheit finden.
1: Die ganze Zeit hat uns geprägt. Sie liegt emotional zum Teil schon weit zurück. Man fast hat man nicht mehr das Gefühl, wie ist jetzt das gewesen. Ich habe gerade letztens eine Serie gesehen aus England, die heisst This is England, wo über die Zeiten etwas berichtet, 2019, 2020, 2021. Vor allem aus der Sicht jetzt auch von Boris Johnson. Aber dort ist auch gezeigt worden, in den Spitälern, sehr eindrücklich, einzelne Fälle, was passiert ist. Und das ist ja furchterregend gewesen für alle Beteiligten, für die Patienten, für das Personal, für die Angehörigen. Wie haben Sie das erlebt?
0: Ja, darum sage ich, das hat wirklich die ganze Gesundheitsversorgung erschüttert, was dort gegangen ist. Und das hat auch ganz viele Leute im Personal an Anschlag gebracht. Und an dem knacken wir jetzt noch. Oder?
1: Eben, wie ist das die Stimmung, dass die Leute emotional oder einfach kräftemäßig heute noch ausgepowert sind?
0: Ja, also es ist... Es hat ja wie gar nicht die Zeit gegeben, die Leute dann auch emotional zu begleiten, wenn sie täglich mit x Sterbefällen zu tun hatten. Sie haben wirklich müssen quasi das Bett rausschieben und den nächsten reinschieben. Und man hat gar nicht können das für sich selber überhaupt abschliessen, dass der Patient jetzt gestorben ist. Und das ist schlecht.
1: Und haben Sie dann können auch mit dem Personal Ihre, was soll ich sagen, Ihres Wissen über palliative Wirkung einbringen in dieser Zeit?
0: Das haben wir probiert, soweit dass das gegangen ist, oder? Aber... Es hat so überall gebrannt, man kann gar nicht überall können sein.
1: Was für eine Rolle generell jetzt spielen Schmerzen im Sterbeprozess?
0: Also auf der einen Seite spielt es eine Rolle, weil fast alle Leute haben Angst, wenn ich sterbe, habe ich dann mal verrückte Schmerzen. Das ist irgendwie so ein Mythos, der umgeht, der vielleicht auch damit zu tun hat, dass man früher tatsächlich sehr knausrig war mit Schmerzmitteln am Lebensende. Heute kann man Schmerzen sehr gut lindern. Man kann es vielleicht nicht in jedem Fall komplett wegbringen, aber so, dass es in einem erträglichen Rahmen ist.
1: Wie macht man das? Morphium?
0: Das sind Opiate, ja. Morphium ist so ein Ursprungssubstanz. Heute gibt es auch verschiedene synthetische Opiate, sodass man für jeden Patienten etwas findet, wo gut wirkt und gut verträglich ist.
1: Aber wie reagiert der Patient darauf? Er hat weniger Schmerz, aber was verändert das in seinem Kopf, in seiner ganzen Gefühlswelt?
0: Also es ist grundsätzlich ein bisschen eine Frage von der Dosierung, wie schnell dass man die Dosierung muss erhöhen, weil jemand sehr starke Schmerzen hat. Wenn man es kann so schrittweise erhöhen, dann vertragen das die Leute eigentlich gut.
1: Also aber können wir es dann überhaupt noch mit über, was passiert?
0: Also Straßenverkehrsamt sagt, wenn man 3 Tage die gleiche Dosis von einem Morphiumpräparat hat, dann darf man wieder Auto fahren. Aha. Also es ist nicht so, dass die Präparate einem einfach irgendwie Gaga machen und man kann...
1: Kommt ganz immer eine höhere Dosis, oder?
0: Die höhere Dosis gibt man dann, wenn der Patient Schmerzen hat oder wenn er Atemnot hat, weil sich gegen die Atemnot.
1: Dann gibt es ja Leute, die dann am Schluss vielleicht oder kurz vor Schluss sagen, ich will aus dem Leben scheiden. Wie gehen Sie mit dem um?
0: Das ist letztlich eine persönliche Entscheidung vom Patienten. Also wenn mir jemand das sagt, dann ist meine erste Frage, warum? Was ist Motivation? Und es gibt verschiedene Motivationen. Wenn jemand sagt, ja, ich habe Angst, dass die Schmerzen immer stärker werden, dann kann ich ihn informieren, was unsere Möglichkeiten auf Seite der Medizin sind. Wenn jemand sagt, ich will nicht immer mehr abhängig werden, ich will nicht immer mehr pflegebedürftig werden, dann ist das eine Realität, die ich so muss akzeptieren, dass jemand sagt, dem Weg will ich ausweichen und gehen halt mit einer Sterbehilfeorganisation.
1: Ah, da gehen Sie selber an?
0: Also ich rede mit den Leuten darüber.
1: Und kommen aber... die dann ins Spital? Also ich meine, eben, es gibt Exit, es gibt Dignitas, ja. Vielleicht gibt es auch noch andere. Kommen die dann zu Ihnen ins Spital?
0: Also die kommen ins Spital zum Gespräch führen mit dem Patienten, zum miteinander klären, was wirklich der Patient will, zum allenfalls eben auch festlegen, wo das es dann stattfinden soll. Aber bei uns im Kanton Zürich ist es in öffentlichen Spitälern nicht erlaubt, dass man es im Spital macht.
1: Aber finden Sie das richtig? Das heisst, er muss irgendwie in ein Haus nebendran gehen, das machen, wo dann eben doch dort stattfinden kann?
0: Ich finde es grundsätzlich keine schlechte Regelung so. In den Pflegeheimen dürfen wir es machen, weil die Leute, die in einem Pflegeheim leben, die haben kein Zuhause mehr. Der Patient, der im Spital ist, der kommt von zuhause und der hat noch ein Zuhause. Und da kann man eigentlich in jeder Situation möglich, dass jemand wieder nach Hause gehen kann und in seinen vier Wänden, die er vertraut ist, kann er dann den Schritt machen.
1: Und wie ist das? Also, Sie sind offenbar oft dabei gewesen, wo jemand so einen Cocktail genommen hat. Wie spielt sich das ab? Wie muss man sich das vorstellen?
0: Nein, ich bin nicht dabei gewesen. Ich bin bei Gesprächen dabei gewesen, im Spital, wenn der Patienten austreten.
1: Ja, aber im Pflegeheim zum Beispiel, sind Sie auch früher im Pflegeheim
0: gewesen? Ja, da hat es das noch nicht gegeben, im Pflegeheim. Da war es noch nicht erlebt gewesen.
1: Gut, aber wissen Sie, wie sich das abspielt? Oder dass da vielleicht der Patient dann am Schluss sagt, nein, das will ich trotzdem nicht. Oder die Angehörigen sagen, ich halte das nicht aus. Oder wie spielt sich das ab?
0: Also die Ambivalenz ist sicher auch immer präsent, aber ich glaube, weniger im Moment, wo der Patient sagt, jetzt will ich den Giftbecher schlucken, sondern eher in den Tag vorher, dass es ein Hin und Her ist und soll jetzt und soll ich noch mal eine Woche rausschieben. Das ist das, was die Leute beschäftigt. Dann, wenn mal alles festgelegt ist, dann sind die Situationen, die ich kenne, die haben es eigentlich alle durchgezogen.
1: Sie sagen ja, man sollte sich auf solche Extremsituationen vorbereiten, richtig?
0: Ja, ich glaube, auf alle Extremsituationen, also in dem Sinne auch sich überlegen, ja, was vertrage ich, eben, wie viel Abhängigkeit vertrage ich, dass man aber vielleicht eben auch sich überlegt, schon früher im Leben, bei Entscheidungen renne ich dann immer noch zum Kardiologen und lasse wieder mein Herz checken oder sage ich, ich lasse auch zu, dass mein Herz mal stillsteht. Mhm. Und dann gehe ich auf eine gute und auf eine schnelle Art.
1: Aber das, was man generell sagt, wie man sich vorbereitet, ist eine Patientenverfügung und Sie haben keine unterschrieben bis jetzt.
0: Ja.
1: Können Sie mir das erklären?
0: Ja, weil die Patientenverfügungen, die am meisten gebraucht werden, sind die ganz kurzen, wo es so zwei Kreuzchen und eine Unterschrift hat. Das ist einfach schwarz-weiß. Und alle die Fragen, die sich am Lebensende stellen, die bewegen sich in die Grautöne. Und darum, auch wenn ich mit Notfallmediziner rede, die sagen mir alle, das hilft mir in den wenigsten Situationen. Was mehr hilft, ist...
1: Ja, was müssen wir denn machen? Also ist das falsch, was man jetzt hat in Sachen Patientenverfügung?
0: Ja, und das ist eine Erkenntnis, die jetzt eigentlich sehr festgekommen ist. Es gibt Kommissionen auch auf Bundesebene, wo man nach Weg sucht, ein anderes Instrument, nämlich eines, das viel mehr über die Werthaltung von einem Patienten Auskunft gibt. Weil dann kann man sagen, kann man ein bisschen verstehen, wie hat der Mensch gedacht und das übersetzen dann in die Entscheidung, die man muss treffen muss.
1: Mhm. Also doch überraschend, weil das ist ja allgemein akzeptiert, habe ich das Gefühl, die Patientenverfügung, und dann sagen sie, nein, das muss man völlig neu anpacken.
0: Es hat eine Zeit lang alle beruhigt, weil man das Gefühl hat, das ist super, die Patientenverfügung, wenn man schaut, dass möglichst viele Leute eine haben, und dann ist irgendwie die Ernüchterung gekommen und gemerkt, gerade jetzt zum Beispiel mit Covid, wenn Sie jetzt Covid überkommen, dann sagt der Patientenverfügung überhaupt nichts, ob Sie jetzt ins Spital wollen, ob Sie auf die Intensivstation wollen, wie lange dass Sie wollen, beatmet werden, weil dann steht da drin, ja, wenn keine Aussicht auf Besserung besteht, dann soll man Maschinen abstellen, ja, nach 3 Wochen auf der Intensivstation. Besteht jetzt noch eine Chance auf Besserung?
1: Also sind ja solche, sind 2 Monate am Schluss gewesen, oder?
0: Und darum merkt man, es hilft dann eigentlich sehr wenig in den konkreten Entscheidungen, oder?
1: Soweit Erkenntnisse und Erfahrungen von Dr. Med. Roland Kunz. Musiktitel, der als nächster kommt.
0: Ist «Shallow» von der Lady Gaga und Bradley Cooper.
1: Grossartig.

0: Bei mir ist der Dr. Roland Kunz vom Eben Sterben und Sterbende weiss, als jeder andere in der Schweiz tausend hat er begleitet. Und jetzt haben wir eine Übersterblichkeit. Warum?
1: Das ist eine spannende Frage, die im Moment die Wissenschaft nicht kann, erklären kann. Wir haben eine Übersterblichkeit in der Covid-Pandemie.
0: Das ist klar gewesen.
1: Und jetzt, man hat das Gefühl, dann sind todesmal alle, die quasi fällig waren zum Sterben, sind gestorben. Und
0: müsste eigentlich das Umgekehrte passieren?
1: Genau. Und darum ist es wirklich völlig, völlig überraschend. Und ich bin selber gespannt, ob da die Wissenschaft eine Erklärung findet.
0: Okay, aber Sie sind dem noch nicht auf den Grund gekommen?
1: Nein.
0: Gut. Also ein anderes Thema, wo man vielleicht jetzt auch noch kurz ansprechen. Chemotherapie. Ja. Wenn es wirklich schlimm ist, was halten Sie davon?
1: Das ist, ja, das ist eine komplexe Frage. Oder? Chemotherapie gibt man ja eigentlich, um eine Krebskrankheit zu bekämpfen. Ja. Und wenn man eine frische Diagnose von einer Krebskrankheit hat, dann will man ja möglichst probieren, nochmals gesund zu werden oder mindestens das im Schach zu halten. Und dann ist es, glaube ich, sinnvoll, wenn jemand eine Chemotherapie macht. Was wir aber immer wieder erleben, dass dann Leute eine dritte und eine vierte und eine fünfte haben und irgendwann auf dem Sterbebett sagen, wenn ich das gewusst hätte, dann hätte ich das alles nicht mehr gemacht.
0: Weil das ist schwer, was man da erlebt, oder?
1: Genau, also es nimmt einem statistisch tut es einem vielleicht die Lebenserwartung ein bisschen verlängern, aber die Zeit, wo man lebt, lebt man mit der Chemotherapie, wo man Nebenwirkungen hat, wo man jede Woche wieder ins Spital muss und so weiter. Und vielleicht wäre es dann im Nachhinein schöner gewesen, man hätte eine schöne Reise gemacht oder sonst irgendetwas, was einem gut tut.
0: Sie haben, glaube ich, mal eine amerikanische Studie zitiert und gesagt, offenbar stirbt man nicht unbedingt schneller, wenn man sich dafür entscheidet, nichts zu tun.
1: Ja, das ist eine überraschende Kenntnis aus so einer Studie, oder, wo eben die einen Patienten klassisch mit Chemotherapie behandelt worden sind, die anderen sind von einem Palliativteam begleitet worden und haben am Schluss länger gelebt, weil sie halt weniger aggressive Therapie gemacht haben.
0: Okay, also es soll ja offenbar auf politischer Ebene etwas gehen, dass palliative Medizin stärker finanziert wird. Wo stehen wir da?
1: Ja, es hat sich lange eigentlich nichts tun, oder? Der Bundesrat hat zwar immer gesagt, Palliativmedizin, Palliativcare soll gefördert werden, aber passiert ist eigentlich nichts. Jetzt im Moment ist politisch sicher ein bisschen mehr Aktivität da, weil die Präsidentin von der Fachgesellschaft ist ja Marina Garobio, die im Ständerat ist, die dort jetzt auch politisch mehr Druck kann machen, sodass im Moment jetzt eine Arbeit läuft, um die Finanzierung noch mal genau anzuschauen
0: und zu optimieren. Also Sie sind ja ganz spezielle Person, also das Speziellste am Ganzen ist, wenn ich gelesen habe, dass sie gern hochtourig Motorrad fahren, über Alpenpässe hineinbrausen und einen schweren Unfall dabei hatten.
1: Den schweren Unfall hatte ich nicht mit dem TÜV-Fahrer. Aha. Der schwere Unfall war ein Autounfall, der ein Sekundenschläfer in uns hineingeknallt ist.
0: Gut, aber TÜV-Fahren ist hochgefährlich, oder? Ja. Da haben Sie schon oft im Spital ganz schlimme Fälle gesehen. Ja. Und warum machen Sie das?
1: Weil es einem halt einfach ermöglicht, den Kopf zu lüften und sich im Leben zu bewegen. Und ich glaube, ein Leben führen, das nur auf Sicherheit ausgelegt ist, da geht einem ganz viel verloren.
0: Aber Sie erleben doch so viel. Eben, wenn man immer da ist im Spital und merkt, eben, was das Leben für eine Bedeutung hat, und dann setzt man es vielleicht leichtfertig aufs Spiel, indem man irgendwie einen Alpenpass brauchst.
1: Ich glaube, das Leben muss man auch intensiv leben und nur aus dem Spital rausgehen und heimgehen und ein Buch in die Hand nehmen und ein Buch lesen, das würde mir nicht lange als Ausgleich. Also ich brauche Sport oder eben mal TÜV fahren als einen Ausgleich dazu.
0: So wie das der Dr. Roland Kunz, danke vielmals. Ein sehr interessanter Einblick in eine Welt, die man sonst nicht so kennt, aber wo auch eine ist, mit der wir uns alle werden früher oder später auseinandersetzen. Als Angehöriger oder dann eben selber, wenn die entscheidende, wichtige, völlig unvorhersehbare Stunde kommt, wo man selber aus dem Leben scheiden wird. Danke vielmals. Letzter Musiktitel von Ihnen?
1: Das ist Angie von den Rolling Stones.
0: Das ist der Doppelpunkt. Heute in einer Woche. Mikrofon verabschiedet sich der Roger Schawinski.